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1: Im Studio Sönke Röhling. Schönen guten Abend. In Hürtgenwald in der Eifel hat sich Kanzler Merz nach dem schweren Waldbrand ein Bild von der aktuellen Lage gemacht. Vor Ort dankte er auch den zahlreichen Einsatzkräften. Es war der erste Termin von Merz nach seinem Urlaub. Die Opposition hatte scharf kritisiert, dass er den für das Feuer nicht unterbrochen hatte. Dazu sagte Merz allerdings:
2: Ich habe das mit dem Landrat abgesprochen gehabt, dass ich nicht während der laufenden Löscharbeiten hierher komme, sondern dass ich etwas später komme, um mir anzuschauen, was ist gut gelaufen, was muss besser werden.
1: Von Anwohnern wurde Merz vor Ort trotzdem mit Buhrufen und Pfiffen empfangen. Auf Schildern war zu lesen: Der Wald brennt und Friedrich pennt. Während Russland weiter brutal Ziele in der Ukraine angreift, ist Außenminister Wadephul nach Kiew gereist. Da hat er der Ukraine zusätzliche Hilfen in Aussicht gestellt. Nicht nur militärisch, sondern auch für humanitäre Zwecke. Wadephul sagte:
3: Russlands Angriffskrieg gegen die Ukraine ist die größte Bedrohung der europäischen Sicherheit. Und er betrifft uns alle und stellt uns vor immer neue Herausforderungen, auch durch hybride Angriffe wie Desinformation, gezielte Einschüchterung, auch von Presseorganen in Deutschland und Sabotage. Putins Spaltungsversuche machen uns nur noch entschlossener, die Ukraine weiter zu unterstützen, solange wie es notwendig ist.
1: Wer wird das nächste deutsche Staatsoberhaupt? Auf jeden Fall eine Frau, fordert die SPD. Fraktionsgeschäftsführer Wiese pocht in einem Interview jetzt nochmal darauf, dass die Koalition eine Kandidatin für die Nachfolge von Bundespräsident Steinmeier vorschlägt. Die Union will sich da noch nicht festlegen. Erleichterung bei Thürings Regierungschef Mario Vogt. Die CDU hat ihn mit gut 82% als Landesparteichef wiedergewählt und ihm damit den Rücken gestärkt. Vogt steht politisch unter Druck. Ihm ist wegen Plagiatsvorwürfen der Doktortitel aberkannt worden. In der ersten DFB-Pokalrunde hat es am Abend die erste kleine Überraschung gegeben. Drittligist Sonnenhof Groß Asbach hat Zweitligist Bielefeld im Elfmeterschießen aus dem Pokal geworfen. Weite Überraschungen blieben aus. Unter anderem hat Leipzig sich mit 6:0 gegen Trier und Hannover mit 9:1 gegen Hemelingen durchgesetzt. Zur Formel 1. Beim Grand Prix der Niederlande hat sich Weltmeister Lando Norris die Pole Position gesichert. Der McLaren-Pilot startet vor George Russell im Mercedes, der zuvor den Sprint gewinnen konnte, und WM-Spitzenreiter Kimi Antonelli.
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4: Mit KI-Support. Viele Wolken gibt es heute Abend und in der Nacht. An der Küste kann zwischendurch auch mal ein Schauer runterkommen, sonst bleibt es meist trocken. Und im Süden kann sich vereinzelt Nebel bilden. Die Tiefstwerte liegen bei 14 bis 7 Grad. Morgen hängen im Norden weiter viele Wolken, dazu an der Küste ab und zu Schauer und vereinzelt Gewitter, sonst ein Mix aus Sonne und Wolken bei bis zu 25 Grad.
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1: Im Studio Sönke Röhling. Schönen guten Abend.

0: Bedrohung der europäischen Sicherheit. Und er betrifft uns alle und stellt uns vor immer neue Herausforderungen, auch durch hybride Angriffe wie Desinformation, gezielte Einschüchterung, auch von Presseorganen in Deutschland und Sabotage. Putins Spaltungsversuche machen uns nur noch entschlossener, die Ukraine weiter zu unterstützen, solange wie es notwendig ist.
1: Wer wird das nächste deutsche Staatsoberhaupt? Auf jeden Fall eine Frau, fordert die SPD. Fraktionsgeschäftsführer Wiese pocht in einem Interview jetzt nochmal darauf, dass die Koalition eine Kandidatin für die Nachfolge von Bundespräsident Steinmeier vorschlägt. Die Union will sich da noch nicht festlegen. Erleichterung bei Thürings Regierungschef Mario Vogt. Die CDU hat ihn mit gut 82% als Landesparteichef wiedergewählt und ihm damit den Rücken gestärkt. Vogt steht politisch unter Druck. Ihm ist wegen Plagiatsvorwürfen der Doktortitel aberkannt worden. In der ersten DFB-Pokalrunde hat es am Abend die erste kleine Überraschung gegeben. Drittligist Sonnenhof Groß Asbach hat Zweitligist Bielefeld im Elfmeterschießen aus dem Pokal geworfen. Weite Überraschungen blieben aus. Unter anderem hat Leipzig sich mit 6:0 gegen Trier und Hannover mit 9:1 gegen Hemelingen durchgesetzt. Zur Formel 1. Beim Grand Prix der Niederlande hat sich Weltmeister Lando Norris die Pole Position gesichert. Der McLaren-Pilot startet vor George Russell im Mercedes, der zuvor den Sprint gewinnen konnte, und WM-Spitzenreiter Kimi Antonelli.
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3: Mit KI-Support. Viele Wolken gibt es heute Abend und in der Nacht. An der Küste kann zwischendurch auch mal ein Schauer runterkommen, sonst bleibt es meist trocken. Und im Süden kann sich vereinzelt Nebel bilden. Die Tiefstwerte liegen bei 14 bis 7 Grad. Morgen hängen im Norden weiter viele Wolken, dazu an der Küste ab und zu Schauer und vereinzelt Gewitter, sonst ein Mix aus Sonne und Wolken bei bis zu 25 Grad.
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1: Im Studio Sönke Röhling. Schönen guten Morgen. Bei der Kabinettsklausur kommende Woche sollen Wirtschaftswachstum und Beschäftigung im Zentrum stehen. Wie Bundeskanzler Merz der Bild am Sonntag sagte, müsse die Wirtschaft umfassend und schnell entlastet werden, gerade auch Handwerk und Mittelstand. Mit Blick auf die zum Teil scharfe Kritik nicht nur aus der Wirtschaft und der Opposition, sondern auch aus den eigenen Reihen, sagt er, man wisse, was richtig und gut ist für das Land, da lasse man sich nicht beirren. Die Kabinettsklausur startet am Dienstag. Gesundheitsminister Lindemann will die geplanten Einsparungen bei den Rentenansprüchen für pflegende Angehörige stoppen. Wie er der Bild am Sonntag sagte, hält er das Signal, das von dem Vorhaben ausgeht, für nicht richtig. Die pflegenden Angehörigen sind in seinen Augen die Alltagshelden. Ohne sie drohe ein Kollaps des Gesundheits- und des Pflegesystems. Das Pflegeneuordnungsgesetz sieht vor, dass die Pflegekasse nur noch maximal 70% der Rentenversicherungsbeiträge für pflegende Angehörige übernehmen soll. Dann hätten sie bald geringere Rentenansprüche. Italien will weiter keine Migranten aus Deutschland zurücknehmen. Das hat Vizeregierungschef Salvini klargestellt. Er begründet das damit, dass deutsche Hilfsorganisationen

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1: Mit KI-Support. Wolkig ist es heute und im Norden wird es an der Küste zwischendurch nass. Da kann auch mal ein Gewitter dabei sein. Sonst gibt es Sonne und Wolken. Meistens bleibt es trocken und die Höchstwerte liegen bei 17 bis 25 Grad. Morgen gibt es verbreitet viel Sonne. An der Küste kommt höchstens mal ein kurzer Schauer runter. Maximal 28 Grad.
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2: Und damit Servus, Grüezi und Hallo. Ja, schönen guten Morgen, herzlich willkommen. Hier ist einfach Essig an deinem Sonntagvormittag. Schön, dass du mit dabei bist. Schön, dass du eingeschaltet hast. Das freut mich ganz besonders. Jetzt mit Musik von Meta, All I Need und davor Katy Perry, Watch It Burn. Ganz neu jetzt hier in deiner Playlist. Schönen guten Morgen.
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Sonntagmorgen hier in deinem Lieblingsradio. Wir haben es gleich 10.13 Uhr. Hopp, hopp, schnell die Trompeten. Wir haben Sonntag, den 23. August 2026, 10.13 Uhr. Das hier ist einfach Essig, deine Late-Morning-Show Deutschlands, immer sonntags von 10 bis 12, hier in deinem Lieblingsradio. Jawohl, ja! Und falls du da draußen gerne was loswerden möchtest, Wünsche hast, Grüße loswerden möchtest, kannst du das sehr gerne tun über WhatsApp. 0170 840 1912 ist die Nummer hier zu mir ins Studio. Ja, gerne per Sprachnachricht oder auch per Textnachricht. Oder du findest das Wunsch- und Grußformular auf www.nicoessig.com oder www.einfachessig.de. So, alles erfüllt, alles gesagt. Wir können reinstarten in den Sonntag. Spannende Themen haben wir wieder mit dabei. Schauen natürlich auch auf den Fußball. Der DFB-Pokal ist ja dieses Wochenende heiß präsent, kann man sagen. Da schauen wir natürlich auch drauf. All das jetzt hier bis 12 in deinem Lieblingsradio.

Erinnert ihr euch noch an den Goldschatz aus Belgien letzte Woche? Baustelle, Kellerwand auf, 50 Goldbarren, jede Menge Münzen und rund 9 Millionen Euro. Wir dachten, wow, cool, schöne Geschichte, Ende gut, alles gut. Ja, nee, nix da. Die Geschichte wird nämlich gerade jetzt erst so richtig, richtig gut. Denn jetzt kommt raus, gefunden hat den Schatz gar nicht irgendein routinierter Bauarbeiter, nein, sondern Cope. Cope ist 18 Jahre alt, ist Student und Ferienjobler auf dieser Baustelle. Andere Studenten arbeiten in den Semesterferien an der Supermarktkasse oder kellnern für 14 Euro die Stunde. Cope geht einmal auf den Bau und findet 9 Millionen Euro in der Wand. Das nenne ich mal einen gelungenen Berufseinstieg. Und weil Cope offenbar zu den Menschen gehört, die selbst bei 9 Millionen noch einen funktionierenden moralischen Kompass haben, hat er den Fund gemeldet. Und genau das könnte sich jetzt richtig lohnen. Das Haus gehörte nämlich früher einer Brauereifamilie und wurde später an eine Hilfsorganisation vererbt. Wenn sich innerhalb von 5 Jahren kein rechtmäßiger Besitzer des Goldes findet, wird der Schatz geteilt. Eine Hälfte für die Hilfsorganisation und eine andere Hälfte für Finder Cope. Rund 4,5 Millionen Euro. Der Junge ist 18. Mit 18 hatte ich Angst, dass beim Geldabheben Vorgang nicht möglich auf dem Display steht. Cope aber muss sich bald überlegen, ob die erste Yacht einen oder zwei Kühlschränke braucht. Allerdings muss er eben auch 5 Jahre eben warten. Und natürlich haben sich inzwischen schon Menschen gemeldet, die plötzlich eine erstaunliche, enge familiäre Beziehung zu exakt diesem Gold verspüren. Nach Angaben des SBR-Korrespondenten, wo wir dem diese Nachrichten bekommen haben, schreiben Leute aus aller Welt an die Stadt und behaupten sinngemäß, das Gold sei von ihnen versteckt worden. Oder der Opa habe da früher mal gearbeitet. Die Polizei prüft natürlich jeden Anspruch, ist natürlich klar. Seit bekannt ist, dass da 9 Millionen liegen, hatte diese belgische Kellerwand wahrscheinlich mehr Verwandtschaft als bei einer durchschnittlichen Familienfeier. Für Cope heißt es jetzt also, 5 Jahre warten und falls sich niemand als rechtmäßiger Eigentümer beweisen kann, wird aus dem Ferienjob auf der Baustelle rückwirkend vermutlich der bestbezahlteste Studentenjob Europas. 4,5 Millionen Euro.

0: Der Sommer kommt in der neuen Woche wieder besser in Fahrt. Erst viel Sonne, dann mischen sich Regen und Gewitter ein und Richtung Mittwoch knacken wir sogar wieder die 30 Grad Marke. Wir schauen aufs Wetter.
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0: Heute am Sonntag gibt es für die meisten von uns einen ziemlich freundlichen Wochenabschluss. Neben einigen Wolkenschein verbreitet die Sonne und meist bleibt es trocken. Nur der Norden, der spielt nicht ganz mit. Dort wird es windig und immer wieder ziehen Schauer durch. An der Ostsee sind sogar kurze Gewitter möglich. Dazu 16 bis 26 Grad heute. Morgen am Montag, der Wochenstart, der macht es dann richtig unkompliziert. Viel Sonnenschein, meist nur lockere Wolken und trocken bleibt es auch. Im Nordosten und im Südwesten können zeitweise ein paar mehr Wolken unterwegs sein. Temperaturtechnisch bewegen wir uns dann 19 bis 29 Grad, also es wird wieder deutlich wärmer. Am Dienstag dann kommt mehr Bewegung rein. Aus Südwesten werden die Wolken dichter und zeit- bzw. gebietsweise fällt kräftiger Regen. Auch Schauer und Gewitter sind dann möglich. Ganz anders die Nordosthälfte. Dort bleibt es sonnig bis leicht bewölkt und trocken. 19 bis 27 Grad. Und wir schauen noch auf den Mittwoch, wie versprochen. Da legt der Sommer nochmal eine Schippe drauf. Besonders von Nordosten bis in den Südosten gibt es längere Zeit Sonnenschein, sonst wechseln sich Sonne und kompakte Wolken ab. Dazu sind ein paar Schauer oder Gewitter möglich, Temperaturen dann 23 bis 30 Grad, dann wird es wieder also richtig sommerlich. Für alle, die noch nicht genug Sommer hatten, die können sich dann vor allem auf den Mittwoch der kommenden Woche freuen. Hier ist Einfach Essig, deine Late-Morning-Show Deutschlands, wie immer sonntags von 10 bis 12 hier in deinem Lieblingsradio. Also schalte ich fleißig ein, machst du ja quasi gerade, sonst würdest du mich ja nicht hören. Logischerweise, wer hätte es gedacht. Verrückt. Mein Name ist Nico Essig übrigens, falls man sich das vielleicht mal gefragt hat, warum heißt die Sendung Einfach Essig? Ja, ich bin Nico Essig und dann habe ich mir gedacht, Einfach Essig ist einfach zu merken und so. Und zu sagen. Und da kann man sich nicht so sehr verhaspeln und so. Ja, auf jeden Fall haben wir in der nächsten halben Stunde auch noch ein bisschen Fußball mit am Start. DFB-Pokal dieses Wochenende, ja, ganz groß geschrieben. Schauen wir drauf, jetzt aber erstmal Musik von Loy und David Puentes. Golden Summer und davor ganz neu Ray Garvey und Imran mit Rivers.

Gleich wird's wieder Zeit für die glorreichen 10. 10 Dinge zu einem Thema, bei dem wir heute ein bisschen in der Vergangenheit wühlen. Denn manchmal verschwinden Dinge einfach aus unserem Alltag und irgendwann fällt einem auf, Moment mal, wo ist das eigentlich hin und warum machen wir das eigentlich nicht mehr? Heute holen wir 10 davon noch einmal zurück ins Rampenlicht. Was genau, wird natürlich noch nicht verraten. Die glorreichen 10 gleich nach dem nächsten Song.

glorreichen 10. Heute 10 deutsche Wörter, die leider keiner mehr benutzt. Der Gardinenprediger. Larifari. Der Bohnenjockel. Kladderadatsch. Der Krandler. Heidewitzka. Der Zipfelklatscher. Das Techtelmechtel. Der Depp. Der Lackaffe.

0: Robin, Dancing on my own hier am Sonntagvormittag, kurz vor 11. Die Bundesliga hat noch genau 5 Tage Sommerpause, aber der deutsche Fußball ist trotzdem wieder komplett in Eskalationsmodus, denn DFB-Pokal, der steht vor der Tür, ist mittendrin statt nur dabei und wie man auch immer sagen könnte, 90 Minuten, in denen ein Bundesligist versucht, sich beim Oberligisten bloß nicht komplett zum Horst zu machen. Und am Freitag ging's los und da haben die Favoriten erstmal geliefert. Der VfB Stuttgart gewinnt 4:0 bei Hansa Rostock, der KSC setzt sich 2:1 in Münster durch und Kaiserslautern braucht gegen Waldhof Mannheim zwar die Verlängerung und da passierten krasse Dinge, noch nie gesehen, so viel Polizei auf dem Spielfeld und wie auch immer, muss man gar nicht alles ausholen, also einfach scheiße, aber am Ende gewinnt Kaiserslautern mit 1:0 nach der Verlängerung. Und dann Eintracht Frankfurt, die hatten offenbar keine Lust auf einen gemütlichen Pokalabend und zerlegten den Oberligisten St. Tönnies einfach mal mit 11:0. Andere Mannschaften brauchen dafür einen ganzen Monat. Frankfurt erledigt das vor dem Abendessen. Gestern ging es dann munter weiter. Leverkusen gewinnt 4:0 in Wiesbaden. Hoffenheim ebenfalls 4:0 in Aue. Augsburg schlägt Cottbus 2:0 und Werder Bremen gewinnt 3:0 gegen Lüneburg. Und besonders schön für Bremen, Niklas Füllkrug trifft bei seinem Pflichtspiel-Comeback direkt vom Elfmeterpunkt. 3 Jahre weg, zurückkommen, Ball hinlegen, Tor machen. Kann man schlechter wieder anfangen, würde man mal behaupten, ne? Hannover 96 dagegen dachte sich, 11 Tore wie Frankfurt schaffen wir zwar nicht, aber 9 gehen auch. 9:1 gegen den SV Hemeling. Immerhin hat Hemeling 1 gemacht und bei einem 1:9 darf man dieses Tor vermutlich auch einfach mal zum Tor des Monats erklären. RB Leipzig hatte beim 6:0 in Trier ebenfalls wenig Interesse an Pokalromantik, aber dann kam endlich das, wofür wir diesen Wettbewerb einfach lieben, die erste richtige Überraschung. Sonnenhof Groß-Asbach wirft Arminia Bielefeld raus. Nach 120 Minuten steht es 2:2 und im Elfmeterschießen gewinnt Groß-Asbach 3:0. Bielefeld verschießt einfach mal alle 3 Elfmeter. Das muss man auch erstmal schaffen. 3 Versuche, 0 Tore, da kannst du irgendwann auch einfach würfeln. Hertha und Nürnberg dagegen überleben ihre Elfmeterschießen gegen Saarbrücken bzw. Viktoria Köln und Holstein Kiel gewinnt bei 1860 München mit 2:0. Und heute geht der Pokalwahnsinn einfach mal munter weiter. Schon um 13 Uhr spielt Jedelo gegen Heidenheim und Fürth gegen Bochum. Ab 15.30 Uhr warten dann unter anderem Braunschweig gegen Union Berlin, Carl Zeiss Jena gegen Darmstadt, Balingen gegen Magdeburg und Krischow gegen Mainz. Und heute Abend gibt es noch 3 schöne Kandidaten für Pokaldrama. Düsseldorf spielt gegen Freiburg, Rot-Weiß Essen gegen St. Pauli und Phoenix Lübeck spielt gegen Paderborn. Morgen dürfen dann noch unter anderem der HSV in Verl, Wolfsburg bei Altklinike, Köln in Würzburg und zum Abschluss um 20.45 Uhr Schalke beim hallischen FC ran. Nur Bayern und Dortmund, die fehlen tatsächlich noch. Die beiden haben gestern lieber den Franz Beckenbauer Supercup untereinander ausgespielt. Bayern gewinnt, wer hätte gedacht, 2:1 und steigen deshalb erst Anfang September in den Pokal ein. Dortmund muss dann zum HEBC Hamburg und Bayern nach Osnabrück. Bis dahin gilt aber erstmal wieder die schönste Zeit des Fußballjahres. Kleiner Verein, großes Stadion, Bratwurst vom Grill und irgendwo sitzt gerade ein Bundesliga-Trainer auf der Bank und denkt sich, bitte heute nicht wir.
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Du hast Wünsche oder Grüße? 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
2: Kurz nach 11 hier in deinem Lieblingsradio, besser gesagt gleich 11:06, dass du ganz entspannt in deinen Sonntagvormittag starten kannst, jetzt mit Musik von Taylor Swift, I knew it, I knew you, und davor Jenna Rain mit It is what it is. Schönen Sonntagvormittag, kommt gut in diesen Sonntag.
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Diese Woche hat die Deutsche Bahn bewiesen, sie kann pünktlich sein. Ja, man muss offenbar nur kurz seine Kinder im Zug lassen. Passiert am Mannheimer Hauptbahnhof. Eine Mutter sitzt nachts mit ihren zwei Kindern im ICE, 13 Jahre und 8 Monate alt, und denkt sich, komm mal schnell, ich gerne rauchen. Also raus auf den Bahnsteig, die Kinder bleiben natürlich drin. Und dann passiert das, womit bei der Deutschen Bahn wirklich niemand rechnen konnte. Der Zug, der fährt einfach los. Tüt! Türen zu, Abfahrt Richtung Stuttgart. Die Mutter steht draußen mit ihrer Kippe und guckt ihrem Familienleben bei Tempo 250 hinterher. Das ist auch der Moment, in dem aus "Ich bin gleich wieder da, ganz schnell, wir sehen uns dann" in Stuttgart wird. Also, Bundespolizei angerufen: "Hallo, ich hab da ein kleines Problem." "Ja, was denn?" "Ja, meine Kinder sind weg." "Ja, wo sind die denn?" "Im ICE Richtung Stuttgart." "Ja." Da wird selbst die Bundespolizei kurz gedacht haben: "Okay, wir dachten, Schwarzfahren wäre heute Nacht das größte Problem." Die Kinder wurden schließlich in Stuttgart wohlbehalten von der Polizei in Empfang genommen. Alles gut gegangen, aber stell dir mal den 13-Jährigen vor, der sitzt da mit seinem 8 Monaten alten Geschwisterchen und merkt: "Mama kommt nicht mehr zurück." Mit 13 plötzlich alleinerziehend im ICE. Ja, und Mama, die dürfte endgültig gelernt haben, Rauchen verkürzt nicht nur das Leben, manchmal auch die gemeinsame Zugfahrt. Und ganz Deutschland fragt sich seitdem nur noch eine Sache: Warum fährt ausgerechnet dieser ICE pünktlich?

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0: und gebe aber the goes hier am Sonntagvormittag. Camping bleibt für viele die schönste Art, Urlaub zu machen. Ab dem 28. August trifft sich die Branche wieder auf dem Caravansalon in Düsseldorf und zeigt die neuesten Ideen rund ums mobile Reisen. Dort spielt auch das Thema entspanntes und günstiges Campen außerhalb der Hauptsaison eine große Rolle. Mehr Infos dazu hat jetzt meine Kollegin Danica Krosser.
1: Camping außerhalb der Ferien wird immer beliebter. Ruhigere Plätze, angenehme Temperaturen und oft günstigere Preise machen die Nebensaison attraktiv. Und Vorteilskarten mit Festtarifen machen das Ganze noch erschwinglicher, sagt Hubertus Seifert vom Campingspezialisten AXI.
2: Bei der Campingcard AXI sind je nach Campingplatz 2 Personen, Stellplatz, Strom, Wasser oder Dusche und oft sogar ein Hund enthalten. Die Campingcard gilt auf mehr als 3000 Teilnehmerplätzen, aber eben auch nur dort. Nicht überall, wo man ein grünes AXI-Schild sieht, wird auch diese Karte gewährt, sondern nur auf denen mit dem CC-Campingcard-Logo.
1: Aber auch in der Nebensaison werden freie Stellplätze knapp. Bei beliebten Zielen wie dem Gardasee, Venetien, Katalonien oder der Côte d'Azur lohnt sich eine frühzeitige Buchung. Am einfachsten funktioniert das digital.
2: Stellplätze lassen sich bequem suchen, vergleichen und häufig direkt reservieren. Viele nutzen dafür inzwischen Apps, weil alle wichtigen Informationen sofort griffbereit sind. Auch die Campingcard gibt es inzwischen fürs Smartphone.
1: Camping außerhalb der Hauptsaison bietet für viele die passenden Voraussetzungen. Paare schätzen die entspannte Atmosphäre, Großeltern sind mit ihren Enkeln unterwegs und auch Hundebesitzer profitieren von mehr Ruhe auf den Campingplätzen.
2: Entscheidend ist, den passenden Campingplatz für die eigenen Pläne auszuwählen und rechtzeitig zu buchen. Darum die Empfehlung, wer den Caravansalon besucht, findet dort viel Anregung und kann sich rund ums Campen in der Nebensaison informieren. Man findet uns in der Halle 7.

0: Adele hier in deinem Lieblingsradio. Der Sommer hat offenbar beschlossen, diese Woche noch ein bisschen Eindruck zu schinden. Sonne bis 30 Grad. Und natürlich kann er die Finger auch nicht ganz von Regen und Gewitter lassen. Das Wetter gibt's jetzt.
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0: Heute am Sonntag macht das Wetter in weiten Teilen einen auf. Kann man so lassen, ja. Einige Wolken sind zwar unterwegs, dazwischen scheint aber verbreitet die Sonne. Und meistens bleibt es auch trocken. Nur im Norden wird wieder etwas mehr Drama geboten. Windiges Schauerwetter an der Ostsee kann sogar kurz gewittern. 16 bis 26 Grad. Morgen, am Montag, können wir den Regenschirm dann größtenteils einfach mal zu Hause lassen. Viel Sonnenschein, meistens nur lockere Wolken und trocken. Fertig ist ein ziemlich brauchbarer Sommertag. Lediglich im Nordosten und Südwesten ziehen zeitweise mehr Wolken durch. Dazu warme 19 bis 29 Grad. Am Dienstag deckt sich das Wetter dann. So viel Harmonie reicht jetzt aber auch. Ja, aus Südwesten werden die Wolken nämlich dichter und zeit- und gebietsweise kommt kräftiger Regen runter. Auch Schauer und Gewitter können mitmischen. Wer in der Nordosthälfte wohnt, bekommt davon etwas wenig mit. Dort bleibt es sonnig bis leicht bewölkt und trocken bei 19 bis 27 Grad. Und am Mittwoch, da wird es wieder sommerlich. Vom Nordosten bis in den Südosten scheint längere Zeit die Sonne. Anderswo gibt es das bekannte Wechselspiel aus Sonne und kompakteren Wolken, inklusive ein paar Schauern oder auch Gewittern. Dafür steigen die Temperaturen auf 23 bis 30 Grad. Also Montag genießen, Dienstag nicht überall den Himmel trauen und Mittwoch darf die 30 wieder vorne stehen. Hier ist einfach Essig, deine Late-Morning-Show Deutschlands. Immer sonntags von 10 bis 12 hier in deinem Lieblingsradio. Jetzt mit Musik von Tov Lo und Stromae de Fleur. Dann gibt's noch Bruno Mars mit On My Soul und Daniel Seaway mit Love's a Gun. Schönen Sonntagvormittag, 11.34 Uhr hier in deinem Lieblingsradio.

Es gibt ja Menschen, die fahren Bus, weil sie keinen Bock aufs Auto haben, ja. Und dann gibt's eben Schafe. Die fahren Bus, weil, ja, offenbar der Führerschein noch nicht durch ist. In Lüdingshausen in Nordrhein-Westfalen ist diese Woche ein Schaf ausgebüxt und statt einfach ein bisschen über die Wiese zu schlendern, dachte sich das Tier offenbar, nee, heute mal öffentlicher Nahverkehr. Also rein in den Linienbus und gemütlich gemacht. Und spätestens jetzt wird's großartig, denn die Polizei musste anrücken, nicht wegen Schwarzfahren, sondern um den flauschigen Fahrgast wieder nach Hause zu bringen. Und die Polizei Coesfeld hat bei ihrer Pressemitteilung wirklich komplett abgeliefert. Zitat: Für die große Reise war es der falsche Linienbus. Ja, wo wollte das Schaf denn hin? Mallorca oder Bad Mägentheim oder einfach nur bis zur nächsten Haltestelle Wollemitte? Die Beamten schreiben außerdem, der Einsatz mit dem Fahrgast ohne Ticket sei ohne Diskussion abgelaufen und das Tier sei sehr zutraulich gewesen. Logisch, endlich mal ein Fahrgast, der bei der Ticketkontrolle nicht sagt, oh, die App ging irgendwie nicht. Am Ende wurde das Schaf sicher zu seinem Besitzer zurückgebracht. Die große Reise war also vorbei, bevor sie richtig angefangen hatte. Aber immerhin weiß das Schaf jetzt, wie Busfahren funktioniert. Einsteigen, hinsetzen, freundlich gucken und hoffen, dass keiner nach dem Deutschlandticket fragt. Und ganz ehrlich, wenn demnächst noch eine Kuh in den ICE steigt, haben wir endgültig den Beweis, die Verkehrswende läuft, nur eben irgendwie anders als geplant.

Die Edi schreibt noch per WhatsApp 01708409012. Wow, noch so ein Hammertitel mit die Toten Hosen zum Sendeende. Boxen auf! Ja, das freut mich ganz besonders. Das war's. Wir haben es kurz vor 12. Das bedeutet, einfach Essig ist schon wieder zu Ende. Ja, so sieht's aus. So sieht's aus. Nächste Woche wieder da. Selbe Stelle, selbe Welle. Ich würde mich freuen, wenn du wieder mit am Start bist. Bis dahin, mach's gut, mach das Beste draus, bleib gesund und auf jeden Fall, genießt die Zeit, macht was Schönes, geht arbeiten, habt Spaß und jetzt aber, tschüss!

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1: Im Studio ist Alina Wolf. 2 Jahre nach dem terroristischen Anschlag in Solingen wird an diesem Sonntag der Opfer gedacht. Zum Gedenken am Anschlagsort in der Innenstadt sind am Vormittag ein Gottesdienst in der evangelischen Stadtkirche sowie am Abend eine Dialogveranstaltung und ein öffentliches Gedenken geplant. Bei dem islamistisch motivierten Anschlag am 23. August 2024 hatte ein als Asylbewerber nach Deutschland geflüchteter Mann Besucher des Stadtfestes mit einem Messer angegriffen. 3 Menschen wurden getötet und 8 verletzt. Der eskalierende Zollstreit zwischen den USA und Kanada schürt die Sorge vor einem ausgewachsenen Handelskrieg der Nachbarstaaten. Beide Seiten drohten, in eine kostspielige und schädliche Spirale aus Vergeltungsmaßnahmen zu geraten, schrieb der Leiter des Center for a New American Security, Richard Fontaine, auf der Plattform X. Unterhändler beider Staaten hatten bis in die Nacht zum Samstag vergeblich über eine Vereinbarung beraten, um die von US-Präsident Donald Trump angekündigten Zölle abzuwenden. Volkswagen-Konzernchef Oliver Blume hat mit Blick auf enorme Herausforderungen für den Autobauer an den Zusammenhalt aller Mitarbeiter appelliert. Auf die nächsten Wochen kommt es an, alle müssen mitziehen. Wir haben den größten Transformationsplan in der Geschichte des Volkswagen-Konzerns aufgesetzt, sagte Blume der Bild am Sonntag. In der kommenden Woche gibt es der Zeitung zufolge eine Reihe von außerordentlichen Betriebsversammlungen. Die Arbeitnehmerseite habe Details zu den Sparplänen und Entlassungen verlangt. Bundeskanzler Friedrich Merz, CDU, hat vor der Kabinettsklausur in der kommenden Woche den Bereich Wirtschaftswachstum und Beschäftigung als das wichtigste Thema bezeichnet. Also volle Konzentration darauf, die Augen auf dem Ball, sagte er der Bild am Sonntag. Es gehe um eine schnelle und umfassende Entlastung für die Wirtschaft, gerade auch für Handwerk und Mittelstand, sagte der Kanzler. Ich werde das Team auf diese Aufgabe einschwören. Die Kabinettsklausur findet am Dienstag und Mittwoch statt.
0: 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Und jetzt das Wetter bei uns.
2: Heute wechseln sich Sonne und Wolken ab. Im Norden und Nordosten ziehen einzelne Schauer und kurze Gewitter durch, während es im Südwesten länger sonnig bleibt. Die Temperaturen erreichen 17 Grad auf Sylt und bis zu 25 Grad am Oberrhein. An den Küsten bleibt es zudem deutlich windiger. Am Montag wird es vielerorts freundlich und häufig sonnig. Im Norden und Osten ziehen zeitweise noch einige Wolken durch. An der Küste sind vereinzelt kurze Schauer möglich. Die Temperaturen steigen auf 22 bis 25 Grad, im Südwesten bis zu 28 Grad.
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1: Im Studio ist Alina Wolf. 2 Jahre nach dem terroristischen Anschlag in Solingen wird an diesem Sonntag der Opfer gedacht. Zum Gedenken am Anschlagsort in der Innenstadt sind am Vormittag ein Gottesdienst in der evangelischen Stadtkirche sowie am Abend eine Dialogveranstaltung und ein öffentliches Gedenken geplant. Bei dem islamistisch motivierten Anschlag am 23. August 2024 hatte ein als Asylbewerber nach Deutschland geflüchteter Mann Besucher des Stadtfestes mit einem Messer angegriffen. 3 Menschen wurden getötet und 8 verletzt. Der eskalierende Zollstreit zwischen den USA und Kanada schürt die Sorge vor einem ausgewachsenen Handelskrieg der Nachbarstaaten. Beide Seiten drohten, in eine kostspielige und schädliche Spirale aus Vergeltungsmaßnahmen zu geraten, schrieb der Leiter des Center for a New American Security, Richard Fontaine, auf der Plattform X. Unterhändler beider Staaten hatten bis in die Nacht zum Samstag vergeblich über eine Vereinbarung beraten, um die von US-Präsident Donald Trump angekündigten Zölle abzuwenden. Volkswagen-Konzernchef Oliver Blume hat mit Blick auf enorme Herausforderungen für den Autobauer an den Zusammenhalt aller Mitarbeiter appelliert. Auf die nächsten Wochen kommt es an, alle müssen mitziehen. Wir haben den größten Transformationsplan in der Geschichte des Volkswagen-Konzerns aufgesetzt, sagte Blume der Bild am Sonntag. In der kommenden Woche gibt es der Zeitung zufolge eine Reihe von außerordentlichen Betriebsversammlungen. Die Arbeitnehmerseite habe Details zu den Sparplänen und Entlassungen verlangt. Bundeskanzler Friedrich Merz, CDU, hat vor der Kabinettsklausur in der kommenden Woche den Bereich Wirtschaftswachstum und Beschäftigung als das wichtigste Thema bezeichnet. Also volle Konzentration darauf, die Augen auf dem Ball, sagte er der Bild am Sonntag. Es gehe um eine schnelle und umfassende Entlastung für die Wirtschaft, gerade auch für Handwerk und Mittelstand, sagte der Kanzler. Ich werde das Team auf diese Aufgabe einschwören. Die Kabinettsklausur findet am Dienstag und Mittwoch statt.
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2: Heute wechseln sich Sonne und Wolken ab. Im Norden und Nordosten ziehen einzelne Schauer und kurze Gewitter durch, während es im Südwesten länger sonnig bleibt. Die Temperaturen erreichen 17 Grad auf Sylt und bis zu 25 Grad am Oberrhein. An den Küsten bleibt es zudem deutlich windiger. Am Montag wird es vielerorts freundlich und häufig sonnig. Im Norden und Osten ziehen zeitweise noch einige Wolken durch. An der Küste sind vereinzelt kurze Schauer möglich. Die Temperaturen steigen auf 22 bis 25 Grad, im Südwesten bis zu 28 Grad.
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1: Im Studio ist Alina Wolf. 2 Jahre nach dem terroristischen Anschlag in Solingen wird an diesem Sonntag der Opfer gedacht. Zum Gedenken am Anschlagsort in der Innenstadt sind am Vormittag ein Gottesdienst in der evangelischen Stadtkirche sowie am Abend eine Dialogveranstaltung und ein öffentliches Gedenken geplant. Bei dem islamistisch motivierten Anschlag am 23. August 2024 hatte ein als Asylbewerber nach Deutschland geflüchteter Mann Besucher des Stadtfestes mit einem Messer angegriffen. 3 Menschen wurden getötet und 8 verletzt. Der eskalierende Zollstreit zwischen den USA und Kanada schürt die Sorge vor einem ausgewachsenen Handelskrieg der Nachbarstaaten. Beide Seiten drohten, in eine kostspielige und schädliche Spirale aus Vergeltungsmaßnahmen zu geraten, schrieb der Leiter des Center for a New American Security, Richard Fontaine, auf der Plattform X. Unterhändler beider Staaten hatten bis in die Nacht zum Samstag vergeblich über eine Vereinbarung beraten, um die von US-Präsident Donald Trump angekündigten Zölle abzuwenden. Volkswagen-Konzernchef Oliver Blume hat mit Blick auf enorme Herausforderungen für den Autobauer an den Zusammenhalt aller Mitarbeiter appelliert. Auf die nächsten Wochen kommt es an, alle müssen mitziehen. Wir haben den größten Transformationsplan in der Geschichte des Volkswagen-Konzerns aufgesetzt, sagte Blume der Bild am Sonntag. In der kommenden Woche gibt es der Zeitung zufolge eine Reihe von außerordentlichen Betriebsversammlungen. Die Arbeitnehmerseite habe Details zu den Sparplänen und Entlassungen verlangt. Bundeskanzler Friedrich Merz, CDU, hat vor der Kabinettsklausur in der kommenden Woche den Bereich Wirtschaftswachstum und Beschäftigung als das wichtigste Thema bezeichnet. Also volle Konzentration darauf, die Augen auf dem Ball, sagte er der Bild am Sonntag. Es gehe um eine schnelle und umfassende Entlastung für die Wirtschaft, gerade auch für Handwerk und Mittelstand, sagte der Kanzler. Ich werde das Team auf diese Aufgabe einschwören. Die Kabinettsklausur findet am Dienstag und Mittwoch statt.
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2: Heute wechseln sich Sonne und Wolken ab. Im Norden und Nordosten ziehen einzelne Schauer und kurze Gewitter durch, während es im Südwesten länger sonnig bleibt. Die Temperaturen erreichen 17 Grad auf Sylt und bis zu 25 Grad am Oberrhein. An den Küsten bleibt es zudem deutlich windiger. Am Montag wird es vielerorts freundlich und häufig sonnig. Im Norden und Osten ziehen zeitweise noch einige Wolken durch. An der Küste sind vereinzelt kurze Schauer möglich. Die Temperaturen steigen auf 22 bis 25 Grad, im Südwesten bis zu 28 Grad.
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1: Im Studio ist Alina Wolf. 2 Jahre nach dem terroristischen Anschlag in Solingen wird an diesem Sonntag der Opfer gedacht. Zum Gedenken am Anschlagsort in der Innenstadt sind am Vormittag ein Gottesdienst in der evangelischen Stadtkirche sowie am Abend eine Dialogveranstaltung und ein öffentliches Gedenken geplant. Bei dem islamistisch motivierten Anschlag am 23. August 2024 hatte ein als Asylbewerber nach Deutschland geflüchteter Mann Besucher des Stadtfestes mit einem Messer angegriffen. 3 Menschen wurden getötet und 8 verletzt. Der eskalierende Zollstreit zwischen den USA und Kanada schürt die Sorge vor einem ausgewachsenen Handelskrieg der Nachbarstaaten. Beide Seiten drohten, in eine kostspielige und schädliche Spirale aus Vergeltungsmaßnahmen zu geraten, schrieb der Leiter des Center for a New American Security, Richard Fontaine, auf der Plattform X. Unterhändler beider Staaten hatten bis in die Nacht zum Samstag vergeblich über eine Vereinbarung beraten, um die von US-Präsident Donald Trump angekündigten Zölle abzuwenden. Volkswagen-Konzernchef Oliver Blume hat mit Blick auf enorme Herausforderungen für den Autobauer an den Zusammenhalt aller Mitarbeiter appelliert. Auf die nächsten Wochen kommt es an, alle müssen mitziehen. Wir haben den größten Transformationsplan in der Geschichte des Volkswagen-Konzerns aufgesetzt, sagte Blume der Bild am Sonntag. In der kommenden Woche gibt es der Zeitung zufolge eine Reihe von außerordentlichen Betriebsversammlungen. Die Arbeitnehmerseite habe Details zu den Sparplänen und Entlassungen verlangt.
2: Bundeskanzler Friedrich Merz, CDU, hat vor der Kabinettsklausur in der kommenden Woche den Bereich Wirtschaftswachstum und Beschäftigung als das wichtigste Thema bezeichnet. Also volle Konzentration darauf, die Augen auf dem Ball, sagte er der Bild am Sonntag. Es gehe um eine schnelle und umfassende Entlastung für die Wirtschaft, gerade auch für Handwerk und Mittelstand, sagte der Kanzler. Ich werde das Team auf diese Aufgabe einschwören. Die Kabinettsklausur findet am Dienstag und Mittwoch statt.
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3: Heute wechseln sich Sonne und Wolken ab. Im Norden und Nordosten ziehen einzelne Schauer und kurze Gewitter durch, während es im Südwesten länger sonnig bleibt. Die Temperaturen erreichen 17 Grad auf Sylt und bis zu 25 Grad am Oberrhein. An den Küsten bleibt es zudem deutlich windiger. Am Montag wird es vielerorts freundlich und häufig sonnig. Im Norden und Osten ziehen zeitweise noch einige Wolken durch. An der Küste sind vereinzelt kurze Schauer möglich. Die Temperaturen steigen auf 22 bis 25 Grad, im Südwesten bis zu 28 Grad.
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1: Im Studio ist Alina Wolf. 2 Jahre nach dem terroristischen Anschlag in Solingen wird an diesem Sonntag der Opfer gedacht. Zum Gedenken am Anschlagsort in der Innenstadt sind am Vormittag ein Gottesdienst in der evangelischen Stadtkirche sowie am Abend eine Dialogveranstaltung und ein öffentliches Gedenken geplant. Bei dem islamistisch motivierten Anschlag am 23. August 2024 hatte ein als Asylbewerber nach Deutschland geflüchteter Mann Besucher des Stadtfestes mit einem Messer angegriffen. 3 Menschen wurden getötet und 8 verletzt. Der eskalierende Zollstreit zwischen den USA und Kanada schürt die Sorge vor einem ausgewachsenen Handelskrieg der Nachbarstaaten. Beide Seiten drohten, in eine kostspielige und schädliche Spirale aus Vergeltungsmaßnahmen zu geraten, schrieb der Leiter des Center for a New American Security, Richard Fontaine, auf der Plattform X. Unterhändler beider Staaten hatten bis in die Nacht zum Samstag vergeblich über eine Vereinbarung beraten, um die von US-Präsident Donald Trump angekündigten Zölle abzuwenden. Volkswagen-Konzernchef Oliver Blume hat mit Blick auf enorme Herausforderungen für den Autobauer an den Zusammenhalt aller Mitarbeiter appelliert. Auf die nächsten Wochen kommt es an, alle müssen mitziehen. Wir haben den größten Transformationsplan in der Geschichte des Volkswagen-Konzerns aufgesetzt, sagte Blume der Bild am Sonntag. In der kommenden Woche gibt es der Zeitung zufolge eine Reihe von außerordentlichen Betriebsversammlungen. Die Arbeitnehmerseite habe Details zu den Sparplänen und Entlassungen verlangt. Bundeskanzler Friedrich Merz, CDU, hat vor der Kabinettsklausur in der kommenden Woche den Bereich Wirtschaftswachstum und Beschäftigung als das wichtigste Thema bezeichnet. Also volle Konzentration darauf, die Augen auf dem Ball, sagte er der Bild am Sonntag. Es gehe um eine schnelle und umfassende Entlastung für die Wirtschaft, gerade auch für Handwerk und Mittelstand, sagte der Kanzler. Ich werde das Team auf diese Aufgabe einschwören. Die Kabinettsklausur findet am Dienstag und Mittwoch statt.
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2: Heute wechseln sich Sonne und Wolken ab. Im Norden und Nordosten ziehen einzelne Schauer und kurze Gewitter durch, während es im Südwesten länger sonnig bleibt. Die Temperaturen erreichen 17 Grad auf Sylt und bis zu 25 Grad am Oberrhein. An den Küsten bleibt es zudem deutlich windiger. Am Montag wird es vielerorts freundlich und häufig sonnig. Im Norden und Osten ziehen zeitweise noch einige Wolken durch. An der Küste sind vereinzelt kurze Schauer möglich. Die Temperaturen steigen auf 22 bis 25 Grad, im Südwesten bis zu 28 Grad.
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Liebe Hörerinnen und Hörer, herzlich willkommen. Radio DARC begrüßt Sie zu Sendung Nummer 601 und damit gehen wir den nächsten 100er Block unseres Technikmagazins an. Und wie schon seit fast 12 Jahren gibt es auch heute wieder ein spannendes Potpourri von interessanten Meldungen aus der Welt der Funktechnik. Ich bin Cody Farin und werde Sie durch das Programm führen. Heute haben wir eine Gruppe israelischer Jugendlicher zu Gast, die zusammen mit ihrem Lehrer und Funkamateur Aaron Aviv 4 X-Ray 1 Zulu X-Ray zu Besuch in Deutschland waren und hier unter anderem die Gastfreundschaft in Freiburg erfahren durften. Starten wir deshalb ganz passend in diese Sendung mit Pop aus Israel. Die Sängerin Ofra Haza war eine der bekanntesten Künstlerinnen des Landes und ihre Musik ist geprägt von einem ganz eigenen Stil. Er ist eine Mischung aus arabischen Volksliedern und westlichem Pop. Klingt interessant und ist es auch. Hören und urteilen Sie selber. Hier ist Ofra Haza mit Show Me.

Gegenstand des DARC können Kinder und Jugendliche Amateurfunk in vielen Facetten erleben. Löten, Morsetelegrafie, Amateurfunk über Satelliten, spannende Einblicke in die Satellitentechnik, Ultraschall-Fledermaussuche und vieles mehr. In diesem Jahr soll zusätzlich ein besonderes Mitmachprojekt verwirklicht werden. Gemeinsam mit den Kindern und Jugendlichen wird Ausbildungsfunkbetrieb über DMR durchgeführt. Unter Anleitung lizenzierter Funkamateure werden die jungen Teilnehmer mit den Ausbildungsrufzeichen und dem Zusatz Trainee selbst Funkverbindungen herstellen. Dabei möchten sie möglichst viele Regionen Deutschlands sowie Österreich, die Schweiz und weitere deutschsprachige Gebiete kennenlernen. Die kleinen Funker werden euch vielleicht Fragen stellen wie: Was ist typisch für eure Region? Welche Sehenswürdigkeiten sollte man kennen? Welche besonderen Bräuche gibt es bei euch? Gibt es regionale Spezialitäten oder Dialekte? Welche spannenden Orte sollte man einmal besuchen? Damit möchten wir zeigen, dass Amateurfunk weit mehr ist als Technik. Er verbindet Menschen, Kulturen und Generationen. Deshalb unsere herzliche Bitte an alle DMR-Nutzer. Wenn ihr in den kommenden Tagen Stationen aus Mini-München hört, die CQ rufen oder den Kontakt zu euch suchen, antwortet bitte. Nehmt euch, wenn möglich, ein paar Minuten Zeit für ein freundliches Gespräch. Für viele Kinder wird es das erste Funkgespräch ihres Lebens sein. Ein netter Kontakt, etwas Geduld und ein paar interessante Informationen über eure Heimat können dazu beitragen, dass dieser Moment zu einer bleibenden Erinnerung wird. Die Kinder bringen vor allem eines mit: Neugier, Forschergeist und manchmal auch etwas Aufregung, weil sie zum ersten Mal mit völlig unbekannten Menschen sprechen. Gerade deshalb freuen sie sich über Funkamateure, die sie herzlich empfangen, sie ermutigen und ihnen zeigen, wie offen und hilfsbereit unsere Amateurfunkgemeinschaft ist. Dies kann der Moment sein, der bei einem jungen Menschen die Begeisterung für Technik, Kommunikation und Amateurfunk entfacht. Lasst uns gemeinsam zeigen, was Amateurfunk ausmacht: Menschen verbinden, Wissen teilen, Freundschaften über Entfernungen hinweg entstehen lassen. Funkamateure in Italien haben erneut eine befristete Erlaubnis für experimentelle Aktivitäten auf den Bändern 160, 8 und 4 Meter erhalten. Dies gab das Ministerium für Unternehmen und das Magazin Made in Italy am 31. Juli 2026 bekannt. Demzufolge dürfen italienische Funkamateure bis zum 31.12. des Jahres in folgenden Frequenzbereichen senden: 1,810 bis 1,830 MHz mit 10 Watt in Morsetelegrafie und in Schmalbandbetriebsarten, 40,660 bis 40,700 MHz mit 10 Watt und einer maximalen Bandbreite von 3 kHz sowie von 70 bis 70,400 MHz ebenfalls mit 10 Watt und einer maximalen Bandbreite von 25 kHz. Der Betrieb im 70 MHz Bereich ist auf die drei Frequenzen 70, 100, 70,200 und 70,300 MHz beschränkt. Es wird darauf hingewiesen, dass im Falle von Störungen der Primärnutzer dieser Frequenzbereiche die Sendungen sofort eingestellt werden müssen. Die Amateurfunkstation auf der Internationalen Raumstation konnte am 5. August den ersten historischen ARIS-Kontakt mit einer Schule in Kenia verzeichnen. Der Kontakt mit Nairobi fand um 11.38 Uhr UTC statt. Die Schüler stellten der Astronautin Sophie Adenau, Kilo Juliet 5, Lima, Tango, November, Fragen zu einer Vielzahl von Themen. Die Schule war Anfang des Jahres ausgewählt worden, um als erste in einem afrikanischen Land am Amateurfunkprogramm der Internationalen Raumstation namens ARIS teilzunehmen. Die Verbindung kam mit Hilfe der kenianischen Weltraumagentur mit Nutzung einer Telebrücke in Belgien zustande. Die Veranstaltung war ein großer Moment, nicht nur für die Schüler, sondern auch für Kenias relativ junge Weltraumagentur. Sie wurde 2017 gegründet, um die Agenda des Landes zur Nutzung von Weltraumtechnologie voranzutreiben. Auf YouTube gibt es einen Videomitschnitt der Verbindung. Die meisten Astronauten sind auch Funkamateure und bieten unter dem ARIS-Programm Funkkontakte speziell zu Schulen und Universitäten an. Weitere Informationen dazu gibt es unter www.aris.org.
Der DARC-Referent für EMV-Fragen, Klaus Eichel, Delta Lima 6, Sierra Echo Sierra, teilt mit, dass die ersten drei ENAMS 2

2.0-Geräte am Netz sind. Konkret geht es um die Standorte Schwaben, Hessen Nord und Hessen Süd. Die Auswertung ist, wie üblich, über die Webseite enams.de abrufbar. Die neueren Geräte unterscheiden sich im Vergleich zur ersten Generation durch mehr Rechenleistung und mehr Speicher. Besonders letzterer sichert das anstehende Projekt für einen kürzeren Messabstand ab. ENAMS steht für Electrical Noise Area Measurement System und ist ein über Deutschland verteiltes automatisches Empfangssystem zur Erfassung des Störpegels im Frequenzbereich von 66 kHz bis 31 MHz. Das ENAMS-Projekt wurde vom Deutschen Amateur-Radio-Club im Jahr 2019 gestartet, da die allgemeinen Störmessungen von der Bundesnetzagentur nach 2011 nicht mehr vorgenommen wurden. Das hatte zur Folge, dass das Anwachsen des allgemeinen Störpegels in den vergangenen Jahren durch die starke Verbreitung störender Elektronik in Wohn- und Gewerbegebieten nicht mehr dokumentiert wird. Das ENAMS-System besteht aus mehr als 50 über ganz Deutschland verteilte Empfänger, die den gesamten Frequenzbereich von Längstwelle bis zur Kurzwelle abtasten, also von 66 kHz bis hinauf zu 31 MHz. Das Projekt wurde durch die freiwillig erhöhten Mitgliedsbeiträge einiger DARC-Mitglieder ermöglicht. Das waren unsere heutigen Meldungen aus der Funkwelt für Sie. Das ENAMS-System erfasst systematisch den Hintergrundstörpegel an vielen Standorten in Deutschland. Der englische Begriff dafür ist Noise. Ob das auch Neil Diamond ahnte, als er im Jahr 1976, also vor genau 50 Jahren, sein Lied Beautiful Noise auflegte? Hören wir es uns doch einmal an. Dann können wir entscheiden, ob der Noise wirklich so schön ist oder die Funkamateure eher nervt.

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1: Was vergangenes Jahr schon von einem Teil der Mitglieder der israelischen Amateurfunkclubstation 4X-Ray 4 Hotel Quebec an der Irony Dalei High School in Tel Aviv vorgesehen war, nämlich der Besuch der Ham Radio Funkfachmesse in Friedrichshafen mit anschließendem Besuch der Partnerstadt Freiburg, wurde in diesem Jahr Realität. Der dort ansässige DARC-Ortsverband Freiburg organisierte den Besuch für die Gäste. Vergangenes Jahr konnte der Besuch aufgrund der kriegsbedingten Situation nicht stattfinden. So fanden sich am Montag nach dem Besuch der Ham Radio rund 18 Teilnehmer im Alter von 14 bis 17 Jahren unter der Begleitung von Funkamateur und Lehrer Doran Aviv, 4X-Ray 1 Zulu X-Ray und seinem Kollegen Boas Shani im Walter Pfister Clubheim auf dem Freiburger Flugplatzgelände ein. Dort wurden sie mit Bastelaktionen, Besichtigung des vor Ort befindlichen DRK-Rettungshubschraubers, Kurzwellenfunkbetrieb und mit Rundflügen über Freiburg und dem Schwarzwald begrüßt. Horst Gabel, Delta Kilo 3, Golf Victor, berichtet.
2: Am 6. September 2015 wurde der Freundschafts- und Kooperationsvertrag von Freiburg mit Tel Aviv unterzeichnet. Wie schon zuvor erwähnt, begeisterte die Funkfreunde aus Tel Aviv ein umfassendes und abwechslungsreiches, von den Mitgliedern des Alpha 05 gestaltetes Programm. Entstanden unter der Leitung vom Vorsitzenden Stefan Laufer, Delta Charlie 8 Lima Zulu und seinem engagierten Helferteam. Sei es mit Bastelaktionen wie dem Lötbausatz einer digitalen Uhr, der Besichtigung des vor Ort befindlichen DRK-Rettungshubschraubers, Kurzwellenfunkbetrieb und als absoluter Höhepunkt Rundflüge über Freiburg und den Schwarzwald. Natürlich mit Funkbetrieb aus den Sportflugzeugen. Pilot Leo Kotschenreuter vom Breisgau-Verein für Motorflug.
3: Genau, wir sind ein Flugverein, Motorflugverein wohlgemerkt. Das heißt, wir sind Interessenten, die gerne Flugzeug fliegen. Manche wollen das noch lernen, andere fliegen es einfach gerne und haben uns da als Verein zusammengefunden. Also ich bin Pilot im Verein, ich bin auch Mitglied im Vorstand. Ich kümmere mich um die Wartung von den Flugzeugen, also dass die alle pünktlich zur Werft kommen. Da gibt es auch ein paar Sachen zu beachten.
2: Aber nicht nur das, ihr macht heute ja was ganz Tolles. Ihr habt heute mal ganz außergewöhnliche Gäste.
3: Genau, heute haben wir eine tolle Jugendgruppe aus Israel da und wir haben die Ehre, dass wir die Gruppe auf Rundflüge einladen dürfen.
2: Wo geht's denn hin?
3: Ja, das hängt ganz vom Piloten ab. Also ich habe zum Beispiel eine Reise geplant, wo wir um den Kaiserstuhl rumfliegen. Und es gibt aber auch, einer der Piloten hat mir erzählt, er möchte durch den Schwarzwald ein bisschen fliegen. Oder auch, wenn den Wunsch gibt, da kann man es auch beliebig noch anpassen.
2: Und die frisch lizenzierten Youngsters, wie sehen Sie das Abenteuer fliegen?
4: Daniel.
2: In every time or in your life you have done a flight with a small airplane like this?
4: I can't say I have.
2: Auch wenn es Daniel nicht so ganz wohl vor dem Flug war, in dessen Yoga mit Begeisterung aus der Luft Funkverkehr machen wollte, obwohl beide noch nie in so kleinen Sportmaschinen geflogen sind, sind beide natürlich wieder wohlbehalten und mit tollen Eindrücken auf dem EDTF, dem Freiburger Flugplatz, gelandet.
5: Yes. I've never flown in this way before, only in big airplanes.
2: All the best to you and have a lot of fun here and also a lot of fun with the radio. I think you want to do radio from the airplane. Down to earth.
5: I really want to do that.
2: Sein Leben lang hat sich der Lehrer und Begleiter der Schülerinnen und Schüler aus Tel Aviv, Doron Aviv, 4X-Ray 1 Zulu X-Ray, mit Begeisterung dem Funk und der Elektronik verschrieben. Wann startete er seine Amateurfunkkarriere?
6: I'm amateur radio for about 47 years.
2: Ich bin Funkamateur seit rund 47 Jahren. Ich begann als Kind, lernte auf Elektronik und war auch in der israelischen Armee auf dem Gebiet der Elektronik tätig. Nun bin ich Rentner, aber weiter als Lehrer für Physik und Mathematik tätig.
6: In the civil service in Israel, I was retired and now I'm a teacher. I'm teaching physics and mathematics.
2: Die heute an der Irony Dalei High School untergebrachte Clubstation schaut auf eine lange Geschichte zurück.
6: Well, I'm the supervisor of the club station 4X4 Hotel Quebec. In the school we have 45 youngsters that come on their free time and they are learning for the Israeli amateur radio exams. Club station.
2: Die Clubstation existierte schon vor meiner Geburt. Sie war 20 Jahre inaktiv, bis ich sie an meiner Schule wieder aktivierte.
6: Was active, I began again at my school, yeah.

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1: Die Amsat DL berichtet von einer interessanten Beobachtung des fernen Quasars J2136+0041. Das klingt jetzt sehr theoretisch. Worum geht's denn da? Naja, ein Blick 10 Milliarden Jahre zurück mit Software-Defined Radio, Interferometrie und Amateurfunk-Know-how. Also der Amateurfunk ist nach wie vor technisch vorne dran. Daran besteht überhaupt kein Zweifel. Ich merke das auch beruflich. Das ist keine alte Geschichte, die heute keiner mehr braucht. Nein, nein, im Gegenteil. Als Funkamateur weiß man Dinge, bei denen andere nur im Nebel stochern können. Geschehen ist das Ganze im März zur Vorbereitung der Artemis-2-Mission, aber der detaillierte Bericht ist erst jetzt erschienen. Und zwar haben die Radioteleskope in Bochum mit 20 Metern Spiegeldurchmesser und Twingeloo mit 25 Metern Spiegeldurchmesser in den Niederlanden erstmalig eine gemeinsame Beobachtung dieses Quasars durchgeführt. Beide Anlagen wurden dabei als Interferometer betrieben. Dabei werden zwei räumlich getrennte Antennen so synchronisiert, dass sie wie ein einziges großes virtuelles Teleskop mit einer Basislinie von mehreren hundert Kilometern wirken. Das ist inzwischen eine bewährte Technik, auch als Very Long Baseline Interferometrie bezeichnet, die extreme Winkelauflösungen ermöglicht und selbst winzige Strukturen am Himmel sichtbar macht, ohne dass man deswegen ein wirklich mehrere hundert Kilometer großes Teleskop bauen müsste, was ja nicht realisierbar wäre. Quasare sind keine alltäglichen Objekte. Sie gehören zu den energiereichsten Erscheinungen des Kosmos und markieren die Zentren junger Galaxien, in denen ein supermassereiches schwarzes Loch gewaltige Materiemengen verschlingt. Dabei werden enorme Energiemengen freigesetzt, die als intensive Strahlungsquellen selbst über Millionen Lichtjahre hinweg noch messbar sind. Die Beobachtung erfolgt im S-Band, einem Frequenzbereich, der sowohl in der Raumfahrtkommunikation als auch in der Radioastronomie eine zentrale Rolle spielt. Quasare sind dabei im Radiobereich hervorragende Referenzquellen, stabil, hell und über kosmologische Distanzen hinweg messbar. Das Interessante ist die zeitliche Dimension der Beobachtung. Die Radiowellen des Quasars haben rund 10 Milliarden Jahre Reisezeit mit Lichtgeschwindigkeit hinter sich. Sie wurden ausgesendet, als unser Sonnensystem noch gar nicht existierte. Das existiert nämlich erst seit etwa 4,6 Milliarden Jahren. Die Signale sind also mehr als doppelt so alt wie die Erde. Empfangen wurde mit SDR, Software Defined Radio. Das kennen wir auch inzwischen im Amateurfunk. Start hardwaremäßig spezialisierter, fest verdrahteter Empfangstechnik wird Software und digitale Signalverarbeitung eingesetzt. Abtastung, Filterung, Frequenzumsetzung und Korrelation erfolgen rechnergestützt. Das ist hier besonders nützlich, weil saubere Zeitreferenzen, stabile Oszillatoren und präzise Signalverarbeitung notwendig ist. Das findet im Amateurfunk auch bei EME-Betrieb, bei den ganzen digitalen Modes wie FT8, die mit geringen Signalstärken arbeiten, oder anderen Experimenten Verwendung. Doch was hat das mit der Mondexpedition zu tun? Nun, die Quasare gelten in der Raumfahrt als nahezu unbewegliche Fixpunkte am Himmel, so wie für uns der Polarstern, aber im Radiobereich. Ihre enorme Entfernung macht sie ideal zur Kalibrierung von Antennen. Man muss nicht befürchten, dass sie sich irgendwie bewegen, infolge der Rotation der Erde um die Sonne. Auch Empfangsketten können so gut überprüft werden und sie dienen als Referenzsignale für Navigations- und Kommunikationssysteme. Speziell bei Artemis II waren dies wichtige Vergleichsdaten, um Funkverbindungen im erdnahen und im Raum zum Mond hin zuverlässig auszulegen und zu testen. Danke für den Bericht an Peter Gülzow, Delta Bravo 2 Oscar Sierra und Thomas Tellkamp, Papa Alpha 8 Zulu. Ein Beitrag von Wolf Dieter, Delta Lima 2, Mike Charlie Delta.

Mit generativer künstlicher Intelligenz, Sprachbots wie ChatGPT, will man heute alle Fragen lösen. Speziell auf den Amateurfunkbetrieb konfiguriert ist dabei hamgbt.co, also die Adresse ist hamgbt.co. Wenn man sich hier einen Account anlegt und dann Rufzeichen, Locator und Funkanlage hinterlegt, kann man den Chatbot anschließend fragen, wo man aktuell erfolgreich funken kann. Auf den Kurzwellenbändern gibt HamGBT dabei unter Auswertung des aktuellen Funkwetters Rückmeldungen zu Funkchancen und den aktuell aktiven FT8 QRGs. Zum 70 cm Band kommen dagegen nur allgemeine, eher triviale Hinweise, weil aufgrund der geringen Reichweite ja üblicherweise keine Einträge gehörter Stationen in die X-Clustern existieren. Stattdessen können Listen der erreichbaren Umsetzer oder ein geeignetes Setup einer Station für Satellitenfunkbetrieb abgefragt werden und es werden aktuell erreichbare Satelliten angezeigt. Allerdings werden selbst in 160 Kilometer Umkreis in Südbayern keine Umsetzer aufgelistet. Offensichtlich sind für Deutschland hier keine Daten hinterlegt. Der Dialog ist aktuell in Englisch und Spanisch möglich. Der Dienst ist in den USA beheimatet und fragt deshalb zunächst nach den dortigen Lizenzklassen, weiß aber zumindest, dass in Deutschland andere Frequenz- und Leistungsgrenzen gelten. Für erfahrene Funkamateure dürfte HamGBT eher eine Spielerei sein. Für unlizenzierte Neulinge ohne eigene Anlage könnte es auch vielleicht ganz interessant sein, so einmal vorab unverbindlich die Möglichkeiten auszuloten. Also die Adresse ist hamgbt.co. Ein Beitrag von Wolf Dieter, Delta Lima 2, Mike Charlie Delta.

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1: Hallo liebe DX-Freunde und Funkamateure. Die moderne Technik ist schon eine tolle Sache. Sie ermöglicht grenzenlose Kommunikation, Bequemlichkeit im Alltag und auch eine umweltfreundliche Energieversorgung. Aber sie hat auch so ihre Schattenseiten. Weil heute ohne Computersteuerung keine Waschmaschine mehr wäscht, kein Auto mehr fährt und auch eine Solaranlage keinen Strom erzeugt, ist heute alles vernetzt und das meist per Funk. Und genau das kann zu einem existenziellen Sicherheitsrisiko werden. Wo Computer sind, sind auch Hacker nicht weit. Sie können Systeme angreifen. Von einem geradezu bizarren Fall von Sicherheitslücken berichtete vor kurzem Heise Online in einem Artikel vom 7.7.26. Im Fokus stehen Wechselrichter der chinesischen Firma Heumiles, deren Produkte geradezu ein Albtraum für die Sicherheit sind. Der Ausbau der Solarenergie ist sicher zu befürworten, erlaubt er uns doch Unabhängigkeit von fossilen Energien und Ölimporten. Aber er führt zu neuen Abhängigkeiten und zu eklatanten Defiziten bei der IT-Sicherheit. Vor allem chinesische Hersteller fallen immer wieder unangenehm auf, auch in Bezug auf die elektromagnetische Verträglichkeit. Darüber haben wir ja hier auf Radio DARC schon mehrfach berichtet. Viele Funkamateure leiden unter den schlecht gefilterten Wechselrichtern, die das Frequenzspektrum zumüllen. Noch einen drauf setzte aber eine kürzlich entdeckte weitreichende Sicherheitslücke des gerade erwähnten Herstellers Heumiles. Er erreicht nach eigenen Angaben rund 20% des europäischen Marktes für Mikrowechselrichter. Diese sind in Balkonkraftwerken und kleinen Dachsolaranlagen verbaut. Der Sicherheitsforscher Benedikt Heinz alias Hunz hat sie zusammen mit dem Chaos Computer Club aufgedeckt. Mit einfachen Mitteln aus der elektronischen Grabbelkiste und wenig Know-how ist es demnach möglich, Solaranlagen in der Nachbarschaft im Vorbeifahren zu manipulieren, abzuschalten oder dauerhaft unbrauchbar zu machen. Das Problem liegt laut den Schwachstellenbeschreibungen in den Funkprotokollen, über die die Wechselrichter der HM- und HMT-Serien mit den zugehörigen Steuereinheiten kommunizieren. Der Austausch erfolgt unverschlüsselt über die Frequenzbänder 868 MHz und 2,4 GHz. Das alleine ist schon eine unverzeihliche Nachlässigkeit. Hobbybastler und Open-Source-Projekte gingen bisher davon aus, dass Angriffe zumindest die Kenntnis der individuellen Seriennummer des Geräts voraussetzen. Doch Benedikt Heinz entdeckte eine undokumentierte Funktion in der Firmware. Wird ein sogenannter Rundrufbefehl ausgesendet, antworten alle erreichten Heumiles-Wechselrichter in der Umgebung und übermitteln ihre Seriennummer im Klartext per Funk. Bei experimentellen Tests reichte ein modifizierter, handlicher Scanner im Wert von 50 Euro aus, um innerhalb von 20 Minuten 2 Dutzend fremde Wechselrichter samt ihrer eindeutigen Identifikationsnummern und Model-IDs zu lokalisieren. Da die Reichweite der Funksignale mehrere hundert Meter betragen kann, ließe sich eine solche Angriffshardware sogar problemlos in ein Auto packen, um ganze Wohngebiete systematisch zu erfassen. Sobald ein Angreifer im Besitz der Seriennummer ist, steht ihm das ganze Spektrum der Gerätefernsteuerung offen. Da die Integrität der Datenpakete nur durch simple Prüfsummen geschützt wird, die sich bei Modifikation mathematisch leicht neu berechnen lassen, existiert keine echte Authentifizierung. Und was kann ein Angreifer damit machen? Er kann die Wechselrichter nach Belieben ein- und ausschalten und Leistungslimits manipulieren. Über den ungeschützten Funkbefehl zur Aktualisierung der Firmware lässt sich sogar Schadsoftware einschleusen. Der Forscher demonstrierte das anhand eines eigenen Testprogramms, das die Relais und die LEDs des Wechselrichters in Dauerschleife schaltete. Werden gezielt sensible Netzparameter verändert oder die internen Speicherbereiche des Bootloaders gelöscht, drohen sogar Brände, elektrische Unfälle oder die Zerstörung des Geräts. Das lässt sich danach nur noch durch Öffnen des Gehäuses reparieren. Der Hersteller Heumals wurde mit diesen verstörenden Resultaten konfrontiert. Aber anstatt dankbar zu sein und die Sicherheitslücke abzustellen, reagierte er auf die Testergebnisse des Chaos Computer Clubs irritiert bis gar nicht. Bisher gibt es auch keinen Softwarepatch zur Abhilfe. Auch staatliche Aufsichtsbehörden winken ab. Mögliche plötzliche Leistungseinbrüche im Gigawattbereich durch ein koordiniertes Abschalten von Solaranlagen könnte von den Netzbetreibern angeblich abgefangen werden. Wer es glaubt, wird selig, denn gerade eine solche massenhafte Abschaltung von Solaranlagen führte am 28. April 2025 in Spanien zu einem landesweiten Stromausfall. Offenbar ist das Verschließen der Augen die angesagte Strategie der Hersteller. Der Chaos Computer Club, mit dem der DAC übrigens eng kooperiert, warnt schon seit Jahren vor den wachsenden und systematischen Gefahren beim Ausbau des Internets of Things. IT-Sicherheit im Energiesektor dürfe nicht erst bei Großkraftwerken anfangen, sondern müsse auch im Vorgarten und auf dem Balkon gelten. Die Hacker fordern verbindliche Mindeststandards und ein Verbot von Einspeisegeräten in der EU, die Firmware-Updates ohne kryptografische Authentifizierung via Funk akzeptieren. Bis echte Patches vorliegen, bleibt Betreibern als Notlösung nur, über die Originalsoftware ein Diebstahlschutzpasswort zu vergeben, die Abfrageintervalle in Open-Source-Tools drastisch zu erhöhen oder die Solarmodule physisch vom Wechselrichter zu trennen. Bleiben Sie skeptisch, bleiben Sie sicher. Bis zum nächsten Mal. Eva Maria, DG9 MFG.

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1: Vergangene Woche gab es ein astronomisches Großereignis. Das war eine Sonnenfinsternis, die bis zu 90% Bedeckung in Deutschland erreichte. Abgesehen davon, dass so etwas immer ein beeindruckendes Himmelsschauspiel ist, interessierten sich auch die Funkamateure dafür, denn die plötzlich nachlassende Sonneneinstrahlung wirkt durchaus auch auf die Verhältnisse in der Ionosphäre ein. Unser Funkwetterspezialist Christian Reiber, Delta Lima 8 Mike, Delta Whisky vom HF-Referat des DARC, gibt uns ein paar Details dazu und beleuchtet auch die aktuellen Verhältnisse bei der Wellenausbreitung.
2: Ja, eine totale Sonnenfinsternis erlaubt es, der Ionosphäre ein wenig in die Karten zu schauen. Allerdings sollte man sich dafür im oder zumindest nahe des Kernschattens befinden, also der Zone der totalen Verfinsterung, die letzten Mittwoch von Grönland und Island kommend über den Ostatlantik, Nordspanien und die Balearen verlief. Dort kann man dann beobachten, wie die D-Region rapide ihre dämpfende Wirkung auf die Kurzwelle verliert, weil ohne Sonne die Ionisation unmittelbar aufhört und die noch relativ hohe Gasdichte in etwa 60 Kilometer Höhe dazu führt, dass die freien Elektronen binnen weniger Sekunden vollständig rekombinieren. Der E-Region passiert kurz darauf dasselbe und dann ist die Bahn frei zur F-Region. Hier rekombinieren die Elektronen nur noch sehr langsam zu neutralen Atomen. 3 Minuten ohne Sonne bleiben da praktisch ohne Wirkung. Und so kann man dann im Kernschatten mitten am Tag auf 80 und sogar 160 Meter QSOs machen. Aber eben nur diese paar Minuten, denn ebenso schnell wie D- und E-Region verschwunden waren, tauchen sie auch wieder auf, sobald die Sonne wieder strahlt. Abgesehen davon ist eine totale Sonnenfinsternis natürlich vor allem optisch ein absolutes Ausnahmeerlebnis. In Deutschland müssen wir darauf bis 2081 warten, aber am 2. August des nächsten Jahres gibt es bereits die nächste in Europa. Und wieder hat Spanien das Glück, dabei zu sein, allerdings nur der äußerste Süden. Diese Finsternis wird eine außergewöhnlich lange Totalitätsphase haben, etwa 4,5 Minuten in Gibraltar und fast 6,5 Minuten im südlichen Ägypten. Aber erstmal scheint die Sonne jetzt wieder, im Extrem Ultraviolett und Röntgen allerdings ein wenig schwächer als letzte Woche. Denn der solare Flux fiel deutlich unter 100 Einheiten und beendete seine Talfahrt am letzten Sonntag erst bei 94 Einheiten. 2 Tage lang wurden nicht mal mehr C-Flares beobachtet. Danach ging es wieder aufwärts, allerdings zunächst sehr verhalten, bis dann am Mittwoch die ehemalige Region 4493 am östlichen Sonnenrand wieder auftauchte und den Flux auf 110 Einheiten am Donnerstag hob. Das Erdmagnetfeld blieb meist ruhig, nur nicht am letzten Wochenende. Da erreichte uns noch eine Plasmawolke eines koronalen Masseauswurfs und der Samstagabend sah einen veritablen Magnetsturm. Die MUF ging erneut von 25 auf unter 20 MHz zurück und selbst eine weitere kurze aktive Phase des Erdmagnetfelds am Dienstag hinterließ deutliche Spuren in der Ionosphäre. Eine für Mittwoch erwartete weitere Störung blieb dann aber aus. Dass trotz wenig Aktivität doch so viel im Erdmagnetfeld los ist, liegt an Filamenten, riesigen Magnetfeldbögen auf der Sonne, die Plasma einschließen, das sie bei ihrem Zusammenbruch explosionsartig ins All entlassen. Von diesen Filamenten gibt es zurzeit ungewöhnlich viele und manche davon überspannen mehrere 100.000 Kilometer. Die Sonnenaktivität sollte weiter ansteigen, denn am Sonntag soll eine weitere aktive Region von der Sonnenrückseite kommen, die in den letzten Tagen ein deutliches Wachstum gezeigt hat. 110 bis 140 Einheiten sind für die nächste Woche zu erwarten. Das Erdmagnetfeld behält dabei noch seine ruhige Grundtendenz. Allerdings kann jederzeit wieder ein Filament kollabieren und einen Masseauswurf auslösen. Es kann also quasi aus dem Nichts zu einem Magnetsturm kommen, der dann 1 bis 2 Tage die Grenzfrequenz drückt und die polaren Pfade auf den Lowbands schließt. Für die Lowbands werden die Zeiten jetzt aber wieder besser, denn der Tag beschleunigt seinen Rückzug. Am oberen Ende bleibt es bei 20 und 17 Meter als zuverlässigsten Bändern, 15 Meter ist bei ruhiger Magnetik nutzbar, für die X vor allem am Tagesrand. 12 und 10 Meter öffnen sporadisch in südliche Richtungen. Apropos sporadisch. Sporadik E war letzte Woche wieder gut in Form, am Mittwoch auch nochmal kurz auf 2 Meter. Es könnte allerdings auch ein letztes Aufbäumen gewesen sein. Wir werden sehen. Good DX.

0: Das war's nun für heute. 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Wenn ja, sagen Sie es doch einfach weiter. Wenn Sie wollen, hören wir uns nächste Woche wieder. 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
2: Im Studio Sönke Röhling. Schönen guten Morgen. Bei der Kabinettsklausur kommende Woche sollen Wirtschaftswachstum und Beschäftigung im Zentrum stehen. Wie Bundeskanzler Merz der Bild am Sonntag sagte, müsse die Wirtschaft umfassend und schnell entlastet werden, gerade auch Handwerk und Mittelstand. Mit Blick auf die zum Teil scharfe Kritik nicht nur aus der Wirtschaft und der Opposition, sondern auch aus den eigenen Reihen, sagt er, man wisse, was richtig und gut ist für das Land, da lasse man sich nicht beirren. Die Kabinettsklausur startet am Dienstag. Gesundheitsminister Lindemann will die geplanten Einsparungen bei den Rentenansprüchen für pflegende Angehörige stoppen. Wie er der Bild am Sonntag sagte, hält er das Signal, das von dem Vorhaben ausgeht, für nicht richtig. Die pflegenden Angehörigen sind in seinen Augen die Alltagshelden. Ohne sie drohe ein Kollaps des Gesundheits- und des Pflegesystems. Das Pflegeneuordnungsgesetz sieht vor, dass die Pflegekasse nur noch maximal 70% der Rentenversicherungsbeiträge für pflegende Angehörige übernehmen soll. Dann hätten sie bald geringere Rentenansprüche. Italien will weiter keine Migranten aus Deutschland zurücknehmen, das hat Vizeregierungschef Salvini klargestellt. Er begründet das damit, dass deutsche Hilfsorganisationen weiterhin Flüchtlinge auf dem Mittelmeer aufnehmen, um sie nach Italien zu bringen. Innenminister Dobrindt will darüber schon bald mit seinem italienischen Amtskollegen sprechen. In Rosenheim in Bayern sind drei Jugendliche beim Basteln mit Böllern teils schwer verletzt worden. Sie hatten Chemikalien zusammengekippt, dabei kam es zu einer heftigen Verpuffung. Zwei Jugendliche erlitten Verbrennungen, einer kam in eine Spezialklinik, ein dritter Jugendlicher wurde leicht verletzt. Der FC Bayern München hat den Franz Beckenbauer Supercup gewonnen. In Dortmund setzte sich der Titelverteidiger mit 2:1 gegen Vizemeister BVB durch. Für die Bayern trafen Nathaniel Brown und Michael Olise. Dortmunds Anschlusstreffer schoss Fabio Silva. Holstein Kiel steht in der zweiten Runde des DFB-Pokals. Bei Regionalligist 1860 München setzte sich Kiel mit 2:0 durch. Phil Harris sorgte in der ersten Halbzeit für den Führungstreffer. Neuzugang Guillermo Balzi machte dann in der Verlängerung den Deckel drauf.
1: 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Und jetzt das Wetter bei uns.
3: Mit KI-Support. Viele Wolken gibt es gerade, im Nordosten können auch mal Schauer runterkommen, vereinzelt ist sogar ein Gewitter dabei, sonst bleibt es meist trocken mit Sonne und Wolken. Die aktuellen Temperaturen liegen so bei ungefähr 19 bis 20 Grad. Morgen wird es oft sonnig mit ein paar Wolken, an der Küste vielleicht kurz ein Schauer, maximal werden es bis zu 28 Grad.
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5: Hallo und herzlich willkommen zur neuen Ausgabe der Euro Top 40. Das sind die 40 populärsten Tracks Europas. Die Songs, die in Europa am meisten verkauft, am meisten downgeloadet, am häufigsten im Radio gespielt wurden und am besten gestreamt worden sind, ermittelt von APC Charts. Es ist heute die Ausgabe Nummer 34 des Jahres 2026. Wir haben drei Neuzugänge, einen Wiedereinsteiger. Und die Top 3 der letzten Woche verrate ich euch auch. Auf 3, Another Me Talk To You. Auf der 2 war Ügel, Moving To The Sun. Und 7-mal auf der 1 in der letzten Woche Burna Boy und Shakira mit Die Die. Ob es eine 8. Woche wird, das erfahren wir am Ende der Show. Vor dem Top 10 blicken wir zurück ins Jahr 2006. Und wir haben eine Nummer 1 in das Europa, der nicht in den Top 40 steht. Wir fangen mal mit der 40 runter von 27. Er ist zwei Wochen dabei, schon gefallen. Hier ist Ariana Grande und Pito.

0: 40 Ariana Grande. Willkommen zum ersten Neuzugang. Aus Los Angeles kommt die Girlband Cat's Eye und der neue Titel heißt Animal.
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Sienna Spyro, Great Expectation, von 40 rauf auf die 34, davor die 35 stehen geblieben. Olivia Dean mit Man I Need. Wir kommen zur anderen Olivia, zu Olivia Rodrigo. Die steht auf 33 mit Stupid

Sam Fender und Olivia Dean mit Rain Me In 1 rauf auf die Position Nummer 32. Auf der 31 ein Song, der fällt von der 21. Fat Puppy, hier ist Freaked Out.

Katy Perry, der Wiedereinsteiger für diese Woche, The One That Got Away, auf der 30 wieder dabei. Hier ist das Chart-Update. Wir starten mal mit den wöchentlichen Charts mit Amerika, ermittelt von APC Charts, und zwar die Top 3 da. Tame Impala, Dracula auf 3, auf 2, Ariana Grande, Hate That I Made You, Love Me, und die 1, Ella Langley, Choosing Texas. Wir gehen rüber nach Great Britain. Hier auf der Position 3, Olivia Dean, Man I Need, auf 2, Stella Left, die haben wir vorhin gehört, Boston, und die 1 da, Shakira, Burna Boy und Die Die. Die ersten 3 in Deutschland, auf der Position 3, Bear Brackshire mit New Religion, auf 2, Temper City, Self Aware, und die 1 auch hier, Shakira und Die Die. Wir spielen die Nummer 1 in Lettland, und das ist Musik und Tikasha Sakama, so heißen die Interpreten. Das Lied Tusimi Mani no Galvas, außer Konkurrenz.

Summer Jam und Billy Joe mit Kilimanjaro, die 28 diese Woche in Europa. Hervor die Nummer 29, das war Taylor Swift, die steigt wieder von 38, I Knew It, I Knew You. Hier ist die 27, Harry Styles, American.

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1: Rund auf die 26 und 24 Kitsch, Krieg und Blumengarten mit Gut genug aus Deutschland. 25 ist eins gestiegen, Ella Langley, die 1 in Amerika, Choosing Texas.

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1: Hier ist die zweite Stunde der Euro Top 40. Das sind die 40 populärsten Tracks Europas. Die Songs, die in Europa am meisten verkauft, am meisten downgeloadet, am häufigsten im Radio gespielt worden und am besten gestreamt worden sind, ermittelt von APC Charts. Wir sind immer noch in Ausgabe 34 des Jahres 2026. Wir hatten schon folgende Neuzugänge: auf der 39 Cat's Eye und Animal und auf der 36 Stella Lefty und Boston. Wir haben noch einen Neuzugang außerhalb der Top 10, aber in den Top 20, also gleich. Die ersten drei der letzten Woche verrate ich auf der 3 Another und Talk to You, auf 2 Ügel und Moving to the Sun und an der Spitze Shakira und Burna Boy Die Die. Ob der Song da immer noch steht, erfahren wir am Ende der Show. Vor den Top 10 blicken wir zurück ins Jahr 2006 und ich habe jetzt die 19 für euch. Von 28 The Bowser und Magnetic.

Ray, Where's My Husband in dieser Woche auf der 18 von der 16. Die 17 ist unverändert, ein Dauerbrenner, ein weiterer Dauerbrenner bei uns. Wir haben im Moment sehr viele davon. Hier sind The Killers, Mr. Brightside.

0: Soweit Michael Jackson. Wir haben jetzt den Top-Einsteiger in die Euro Top 14 dieser Woche von 0 auf die 14. Wir kennen schon den Hit Dracula, der ist in den Top 10. Hier ist die neue von Tame Impala. Loser.
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Wir hatten auf 13 Pile von Mori Ju nochmal mit zwei Titeln in den Top 20 und das war Bad Bunny mit Nui Vajol, die Nummer 12. Jetzt kommen wir zu 11. Unverändert, Teddy Swims, Mr. Know It All.

Das Album Verena, Teddy Swims, Mr. Know It All. Wir gehen ins Jahr 2006 und hier sind die ersten fünf von damals. Auf fünf Rihanna, Unfaithful, die vier Paris Hilton, Stars Are Blind, unglaublich. Drei Nelly Furtado, Man Eater, auf zwei Gnarls Barkley mit Crazy und an der Spitze Shakira und Wycliffe Jean, Hips Don't Lie. Also auch damals schon Shakira auf eins.

Alex Warren, Fever Dream, wieder rauf von 10 auf die 8. Wir hatten gerade Tame Impala mit der neuen Single, die war neu auf der 14, Loser. Und hier ist Dracula von 6 auf die 7.

Sie steht mit zwei Titeln im Countdown. Ganz am Schluss auf der 40 hat sie den ersten Hit mit Petal. Und hier ist Hey That I Made You Love Me, Platz Nummer 6. Wieder rauf von der 7. Hier sind die ersten 5. Die 5 bleibt Tampa City. Hier ist Self-Aware.

2 ist Unfeiner Dügel, Moving to the Sun. Und hier sind nochmal die Top 10 von dieser Woche. 10 von 8, Justin Bieber, Nicki Minaj, Beauty and a Beat, Babe Rexha, Faithless, New Religion auf der 9 Unfeiner. 10 auf 8, Alex Warren, Fever Dream. 6 auf 7, Tame Impala, Dracula. 7 auf 6, Ariana Grande, Hate That I Made You Love Me. 5 bleibt Temper City, Self Aware. 3 auf 4, Another Talk to You. 3 von 4, Ügel, Jamaican Bam Bam. Und die ersten 2 unverändert auf 2, Ügel mit Moving to the Sun. Und an der Spitze zum 8. Mal Shakira und Die Die. Das waren die U-Top 40 für diese Woche. Ich bin Jost Alpe, wünsche euch eine wunderschöne Woche. Bis zum nächsten Mal. Und hier ist eure 1. Die Die, Shakira. Bye, bye.

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1: Im Studio ist Alina Wolf. Mehrere Umweltverbände fordern von der Bundesregierung mehr Elan beim Klimaschutz. Wenige Tage vor der Kabinettsklausur in Brandenburg kritisierten sie Rückschritte und Blockaden. Wer beim Ausbau der erneuerbaren Bremse das Aus für Verbrennermotoren angreife und neue Gaskraftwerke baue, betreibe eine Politik, die an der Zukunftsfähigkeit des Landes vorbeigeht, sagte Georg Kössler von Greenpeace. Die Regierung dürfe nicht weiter auf der Bremse stehen, so Vanessa Klocke vom WWF. Mit den weiter ungelösten Spannungen im Nahen Osten liegen die Benzinpreise in Deutschland nur knapp unter ihrem Rekordhoch. Superbenzin der Sorte E10 kostete nach Angaben des ADAC am Samstag im bundesweiten Tagesdurchschnitt 2,165 Euro.

0: Cent je Liter. Damit fehlen nur wenige Cent zum Allzeithoch von 2,203 Euro aus dem März 2022. Diesel kostete nach Angaben des ADAC am Samstag im Durchschnitt 2,260 Euro je Liter. Bei Diesel ist der Abstand zum Höchstwert aus dem April mit rund 20 Cent noch deutlich größer. Wegen der britischen Unterstützung für die Ukraine hat Russland seinen Botschafter aus Großbritannien abgezogen. Andrei Kelin habe seine diplomatische Mission beendet, erklärte die russische Botschaft in London im Online-Dienst Telegram, nachdem die Sunday Times darüber berichtete. Hintergrund sei die Verschlechterung der Beziehungen zwischen Russland und Großbritannien wegen der britischen Unterstützung der Ukraine, hieß es weiter. Die Beziehungen hätten nunmehr einen historischen Tiefstand erreicht. Nach dem gewaltsamen Tod eines 49-Jährigen in Dortmund-Hörde ist Haftbefehl gegen den 15 Jahre alten Sohn des Mannes erlassen worden. Das teilten Staatsanwaltschaft und Polizei mit. Der junge Mann stehe im Verdacht, seinen Vater ermordet zu haben. Der 15-Jährige kam in Untersuchungshaft. Der 49-Jährige war am Samstagmorgen tot in seiner Wohnung im Stadtteil Hörde gefunden worden. Unter Verweis auf das jugendliche Alter des Tatverdächtigen nannten die Ermittler bisher keine weiteren Details.
1: 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Und jetzt das Wetter bei uns.
2: Im Norden bleibt es heute Abend wolkig. Im Nordosten ziehen noch einzelne Schauer und kurze Gewitter durch, während es sonst meist trocken und teilweise freundlich bleibt. An den Küsten weht weiterhin ein kräftiger West- bis Nordwestwind, der in der Nacht langsam nachlässt. Am Montag wird es nach örtlichem Nebel vielerorts freundlich und häufig sonnig. Im Norden und Osten ziehen zeitweise noch einige Wolken durch, an der Küste sind vereinzelt kurze Schauer möglich. Die Temperaturen steigen auf 22 bis 25 Grad, im Südwesten bis zu 28 Grad.
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0: Moin Moin und einen wunderschönen Sonntagabend zu einer neuen Ausgabe Schlagerzauber mit mir, mit dem Jan und bei mir im Studio.
1: Die Niki, aber nicht bei dir im Studio.
0: Nee, tatsächlich nicht. Du bist bei dir im Studio, aber ja, ihr hört richtig. Wir beide heute mal wieder zusammen.
1: Hallöchen, da freue ich mich doch riesig drüber.
0: Ja, so ganz spontan, weil irgendwie, wir haben uns heute Morgen gefragt, was macht denn jetzt heute? Ach komm, machen wir beide. Ja.
1: Ja, und du hättest ja sonst für mich die Playliste machen müssen, weil ich ja noch weg musste.
0: Ja, genau. Und dann haben wir gesagt, gut, dann mache ich die Playlist oder mache ich auch die Sendung und du machst mit.
1: Ja, genau.
0: So schnell geht das, so schnell habt ihr uns wieder mal beide auf den Ohren. Nach, ich glaube, 4, 5, 6, 7 Wochen Pause. Aber ja, jetzt sind wir wieder da.
1: Ganz viel Musik. 4 Wochen auf jeden Fall, ja.
0: Ja, ganz viel Musik heute auf jeden Fall. Richtig viel Musik. Wir haben insgesamt 12 Neueinsteiger, 8 Wiedereinsteiger, keine Aufsteiger und auch keine Absteiger. Wahnsinn. Wir bestehen nur aus Neu- und Wiedereinsteigern in dieser Woche. Haben wir so auch noch nicht gehabt.
1: Stimmt, sieht aber gut aus.
0: Ja, tatsächlich, fällt mir jetzt auch erst so auf. Rausfliegt auch keiner, es kommen aber wieder ganz viele neue Titel dazu, ganz viele neue Vorstellungen und ganz viele Neuerscheinungen. Ganz wichtig, wir haben wieder ganz viel neue Musik, die Schlagerwelt war wieder produktiv. Sie haben uns wieder ganz viel neue Musik mitgebracht, ne?
1: Ja, auf jeden Fall. Ganz viel Tolle, wie ich gesehen habe.
0: Ja, tatsächlich. Unter anderem gibt es neue Musik vor oder aus dem Hause Reim. So viel können wir ja schon mal spoilern. Neue Musik aus dem Hause WhatsApp gibt es auch. Hier hat das Handy geklingelt. Super, während der Sendung. Es gibt neue Musik von Matthias Reim. Es gibt coole neue Musik von Ramon Roselli und ganz, ganz viele andere tolle Künstler. Und auf einen Künstler freue ich mich ganz besonders heute, denn wir können es, glaube ich, schon mal vorab anteasern so ein bisschen. Neue Musik von Andreas Martin. Ja, ihr habt richtig gehört. Der hat tatsächlich noch ein Titel im Schrank gehabt, der nicht veröffentlicht wurde und jetzt hat er es dann tatsächlich geschafft. Er ist rausgekommen. Da dürfen wir uns, glaube ich, drauf freuen heute.
1: Auf jeden Fall, da freue ich mich auch drauf.
0: Wir quatschen gar nicht lange und ich würde sagen, wir fangen an mit unserer ersten Platzierung, mit Platz Nummer 20.
1: In Anna-Karina Wojcik und legendär. Neu mit eingestiegen.
0: Ja, tatsächlich. Wir fangen direkt mit Neueinsteigern an.

0: 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Musik aus den späten 70er Jahren, 1978 war das.
1: Bernd Klüge war und Mexican Girl.
0: Jawohl, und das war unsere Platz Nummer 19. Auch ein Neueinsteiger tatsächlich. Wir machen weiter mit Platz Nummer 18.
1: Ein Wiedereinsteiger.
0: Zwei Wochen dabei. Mirjana und Herz
1: an Herz.

0: Mariana und
1: Herz an Herz.
0: Und damit sind wir, genau, Platz Nummer 18. Und damit sind wir nicht bei Platz Nummer 17, sondern bei unserer ersten Neuerscheinung heute. Neuvorstellung und Neuerscheinung zugleich. Denn Vanessa Mai hat wieder zugeschlagen mit ganz aktueller Musik, mit ganz neuer Musik tatsächlich.
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0: Anna-Maria Zimmermann und
1: Amore mio.
0: Jawohl, das war auch eine Neuvorstellung hier bei uns tatsächlich. Weiter geht es mit unserer nächsten Platzierung. Platz Nummer 17, ein Neueinsteiger von Christian Anders.
1: Und es fährt ein Zug nach nirgendwo.
0: Das passt manchmal sogar.
1: Mhm, für dich auf jeden Fall.
0: Kein Kommentar.

0: und Respekt.
1: Achtung und Respekt, das war Roland Kaiser. Auf Platz Nummer 16. Neueinsteiger. Naja, wir sind fast alles Neueinsteiger heute wieder. Ihr wart wieder fleißig.
2: Yeah.
1: Gleich gibt es wieder eine Ladung ganz frische Musik, nämlich Neuerscheinung und Neuvorstellung. Vorher haben wir aber noch Platz Nummer 15. Lauter und Marc und
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1: Genau, der ist auch noch relativ neu, den haben wir in der letzten Woche tatsächlich vorgestellt und jetzt hat er es schon auf Platz Nummer 15 geschafft. Wahnsinn, das ging schnell.
2: Auf jeden Fall.

0: Ja, ihr habt richtig gehört. Das war kein geringerer als natürlich Matthias Reim.
1: Aus meinem Kopf.
0: Ja, ganz neu aus seinem neuen Album tatsächlich. Und wenn man genau hinhört, dann... Was war das denn? Gesundheit, oder wie?
1: Okay, ja.
0: Super. Wenn man genau hinhört, dann merkt man an seinem neuen Album etwas, was auffällig ist, wenn man alle seine Titel kennt, ne? Er hat sich nämlich bei seinem neuen Album ganz viel an seinen Alttiteln bedient und daraus was Neues gemacht oder Passagen daraus genommen und die in den neuen Titel verarbeitet. Das hat er auch selber in den Social Media Netzwerken mal als Statement zugegeben. Richtig, richtig cool auf jeden Fall. Und er ist ja aktuell auch wieder auf Tour tatsächlich, hat da noch einiges vor sich. Im Oktober zum Beispiel ist er in Oberhausen. Da bist du.
1: Ja, yeah. Da bin ich wieder dabei, ja.
0: Ja, wir dürfen auf jeden Fall gespannt sein. Los geht das Ganze im September tatsächlich. Am 1. September, dort ist er in Konstanz in der Schlossgarteninsel Mainau. Dann ist er unter anderem in Oranienburg. Dort ist er dann ebenfalls im Schloss Oranienburg am 5. September. Brandenburg an der Havel am 18. September und in Kiel am 2. Oktober in der Merkur-Ostsee-Halle. In Hamburg ist er ebenfalls. Dort ist sogar gleich zwei Termine. Am 3. Oktober hat er dort gleich, ich weiß nicht, wieso hier gleich das Ganze zweimal steht. Aber okay, das ist ein und die gleiche Veranstaltung. Und dann geht es weiter nach Köln am 4. Oktober. Also, da ist auf jeden Fall einiges geplant. Er hat dieses Jahr noch einiges vor sich auf jeden Fall an Touren.
1: Ja, ich freue mich jetzt schon wieder riesig drauf. Das muss ich mir ehrlich sagen.
0: Das kann ich mir vorstellen. Da ist wieder ganz viel neue Musik wahrscheinlich dabei dieses Jahr. Er war ja fleißig mit seinem neuen Album.
1: Ja.
0: Wir sind auch fleißig und unsere nächste Künstlerin, das ist kein Neutitel, der ist schon ein bisschen älter, ist war eine Neuvorstellung. Das hier war übrigens eine Neuvorstellung und Neuerscheinung. Mann, irgendwie kriegen wir es noch hin.
1: Ich wusste, dass du da Knoten in die Zunge kriegst.
0: Ja, ja.
1: Nee, das passiert nicht nur mir.
0: Weiter geht es mit Beatrice Egli und
1: Neuanfang.

0: Beste.
1: Howard Carpendale und...
2: Du bist das Letzte.
1: Ja, danke auch. Super.
2: Ja, bitte.
1: Hab ich jetzt auch verstanden.
2: Sehr schön.
1: Solche Teamkollegen hat man. Sowas muss man sich dann anhören. Mitten in der Sendung bekommt man dann vorgehalten, du bist das Letzte.
2: Du wolltest doch immer schon mal die Wahrheit hören, oder
1: ja,
2: nicht?
1: Danke auch. Danke. Hab ich verstanden. Wer solche Teamkollegen hat, der braucht definitiv keine Feinde mehr, oder wie war das?
2: Ja, genau.
1: Platz Nummer 13. Du bist das Letzte. Howard Carpendale. Neueinsteiger tatsächlich. Jawohl. Wir machen weiter mit unserer nächsten Platzierung. Platz Nummer 12. Wenn man schon das Letzte ist, dann reißt die Hütte doch einfach ab. Am besten mit dem Bagger. Und wer macht das?
2: Bodo mit dem Bagger, Mike Krüger.
3: Das nächste Lied wird so wild, dass ich mir sogar einen Helm aufsetzen muss, denn es handelt von Bodo, dem Baggerfahrer. Und der baggert unter dem Motto, von Baghdad bis Baggerwahn wollen alle nur noch Bagger fahren.

0: genug gebaggert. Hey.
1: Naja.
2: Der Bodo mit dem Bagger.
1: Ja, die Abrissbirne, genau. Mike Krüger und Bodo mit dem Bagger.
2: Hast du jetzt auch die Abrissbirne benutzt?
1: Nee, wieso?
2: Naja, Tasse leer?
1: Naja, da habe ich scheinbar wirklich ein kleiner Fehler im System hier. Die Tasse ist schon wieder leer. Das ändern wir gleich. Jetzt gibt es aber erstmal neue Musik von einem ganz großartigen Künstler, von dem wir uns letztes Jahr verabschieden mussten tatsächlich.
2: Ja.
1: Man kennt ihn mit ganz, ganz vielen tollen Titeln tatsächlich. Ich weiß jetzt gerade gar nicht, welche alle, aber da sind einige, die er sich auf die Fahne schreiben kann.
2: Mit dir, Just for You.
1: Ja,
2: da gibt's. Deine Flüge fangen Feuer.
1: Ja, genau, mit den Titeln kennt man ihn. Und tatsächlich hat er noch einen Titel geschrieben und aufgenommen, der aber nie veröffentlicht wurde. Tatsächlich, über ein Jahr lag der jetzt in der Schublade und wurde nicht veröffentlicht. Jetzt ist tatsächlich der Titel offiziell, jetzt ist er rausgekommen. Hier ist Andreas Martin und
2: Dich zu lieben.
1: Das ist eine Neuerscheinung und Neuvorstellung.

0: Ja, da war nochmal der Matthias Reim. Zusammen mit
1: Michelle.
0: Genau, und ihrem Titel Nicht verdient.
1: Ach, ist Neueinsteiger.
0: Wieder? Genau, Neueinsteiger. Habe ich jetzt gar nicht gesehen, aber ich glaub dir mal.
1: Ich lüge doch nicht.
0: Neueinsteiger?
1: Neuvorstellung.
0: Ich wollte gerade sagen, wir sind doch. Ich wollte gerade sagen, bei welcher Platzierung sind wir denn? Neuvorstellung, genau. Will da wieder jemand mitmachen?
1: Ja, ja.
0: Naja, ich höre es tatsächlich. Come on, let's dance, machen wir jetzt mit weiter. Und Nick P., das ist ein Wiedereinsteiger. Der ist 2 Wochen dabei und landet diese Woche auf Platz Nummer 11. Und dann wird es gleich Zeit für unseren Kultschlager der Woche.
1: Genau.

0: Jawohl, das war unser Kultschlager der Woche.
1: Fiesta Mexicana.
0: Und Rex Gildo. Weitermachen wir jetzt mit unseren Platzierungen. Platz Nummer 10, genau. Ihr kennt das
1: da Spielchen. Sind wir schon.
0: Ja, nach dem Kultschlager kommt Platz Nummer 10. Wahnsinn, oder?

0: Ja, ja, Olli P., und weinst du? Ja, ich weine. Wir weinen beide.
1: Ja, weil ganz doll.
0: Ebbe, Kaffee ist leer. Super, was machen wir denn da?
1: Neu holen.
0: Ich würde auch sagen, neu holen. Gibt es nämlich auch jetzt direkt zwei Titel, dann haben wir ein bisschen Luft dazu. Neonlicht und Komm, wir lassen los. Das ist eine Neuerscheinung und eine Neuvorstellung gibt es direkt hinterher von Wolkenfrei
1: und Vanessa Mai Selfie von heute Nacht.
0: Die beiden gibt es jetzt für euch und wir holen uns Kaffee.
1: Ja.

0: Wolkenfrei und Vanessa Mai.
1: Delphi von heute Nacht.
0: Ach, ist das schön. Wir sind beide wieder da, tatsächlich.
1: Ja, und eigentlich ziemlich zeitgleich.
0: Ja, tatsächlich. Kaffee ist wieder am Start. Und wenn der jetzt nicht wirkt, dann weiß ich auch nicht. Ich glaube, dann müssen wir zu so anderem Zeug greifen. Nennt sich, glaube ich, Energy oder so. Auch eine gute Idee, oder?
1: Hab ich nur nicht da.
0: Hast nicht da?
1: Nein.
0: Ich schon. Aber du hattest da, oder?
1: Ich hatte da, ja.
0: Ah, ja, ja. Das wirkt Wunder, das Zeug. Und es schmeckt auch noch erstaunlich gut, ne?
1: Kommt tatsächlich auf die Sorte an. Ne?
0: Ja, aber man kann es trinken. Und gerade bei der Arbeit, so als Alternative zum Kaffee, ist vielleicht auch gar nicht mal so schlecht.
1: Nicht unbedingt, weil ich habe festgestellt, da renne ich noch mehr als mit Kaffee. Ja, okay. Also wäre das auf meiner Tour nicht unbedingt das Wahre.
0: Nee, das stimmt. Wir machen hier weiter mit ganz viel energiegeladener Musik von Roland Kaiser und
1: Kurios.
0: Und das ist unsere Platz Nummer 8. Wahnsinn, wir sind schon in der Top 10. Wahnsinn.
1: Merkst du das jetzt erst?
0: Mhm. Tatsächlich.
1: Du brauchst eine Energy, ja, ist klar. Ja.

0: Beatrice Egli und
1: mein Herz.
0: Ja.
1: Es brennt.
0: Es tut es bei so viel Energie definitiv. Deine wievielste Dose? Deine fünfte oder sechste heute?
1: Das ist höchstens deine so viel. Ja, ja, ich habe nämlich heute nichts mehr da. Ja, ja, du wirst mich nur in Schwierigkeiten bringen. Ich merke das hier gerade schon.
0: Wer weiß.
1: Fieser Hund.
0: Das ist die Rache dafür, dass du mich eben als Dings bezeichnet hast. Als was?
1: Das Letzte?
0: Ja, genau. Richtig. Du bist das Letzte. Hast du eben ja zu mir gesagt. Jetzt kriegst du das zurück.
1: Das war aber doch der Titel. Das war doch nicht persönlich auf dich gerichtet.
0: Aber,
1: wenn du das persönlich nimmst, ist das ja wohl irgendwo richtig gewesen.
0: Du hast es ja zu mir gesagt. Also du hast gesagt, du bist das Letzte. Also
1: ja, so steht das ja auch drin. Ja, wenn du das so aufnimmst, bitteschön.
0: Ja, heute schon. Heute darf ich. Wir machen weiter mit unseren Platzierungen.
1: Heul doch.
0: Nee, heul doch. La Fee mit heul doch haben wir nicht drin, tatsächlich.
1: Nee, würde hier auch nicht reinpassen, aber bei mir am Freitag.
0: Ja, tatsächlich. Oder in unseren Hörerschatz, da wird es auch reinpassen. Yeah. Das geht. Tatsächlich. Ja. Es geht weiter mit unserer Platz Nummer 6. Phänomen.
1: Ja, 10 kannst du noch, sehr schön.
0: Ja, das kann ich. Ein Wiedereinsteiger, mittlerweile 4 Wochen dabei. Helene Fischer und
1: Phänomen.

0: Ramon Roselli und...
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0: Ich suche nur Kaffee, mehr nicht. Das reicht mir. Das ist unfassbar. Hier wird gerade echt gewünscht, dass wir noch mehr zusammensenden. Das ist aber doch Mobbing. Das ist Mobbing am Arbeitsplatz.
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0: Was? Ich glaube, du spinnst. Das ist Mobbing hier. Das ist wirklich grenzenloses Mobbing. Jedes Mal wieder erst bezeichnest du mich als das Letzte und dann kriege ich ihn wieder. Ich glaube, ich muss deinen Kaffee mal mit Salz verfeinern und Pfeffer. Ja. Mit Salz hast du ja Erfahrung, ne?
1: Hab ja, ich mir du sagen doch lassen. Auch.
0: Ja, ich nicht. Aber wer hat denn Salz in den Milchreis geschüttet statt Zucker? Und ich hab dich noch vorgewarnt.
1: Ja, der hat ja auch am Anfang süß geschmeckt, also bitte.
0: Ja, ja. Und dann hast du Salz reingeschüttet.
1: Ja.
0: Weil du dachtest, oh, ein bisschen mehr Passt Zucker. Schon. Ein bisschen mehr Zucker schadet nicht. Und dann hast du den ganzen Pott da reingehauen, weil du dachtest, oh, ist Zucker. War dann aber Salz. Pech gehabt.
1: Nein, ja. Gut.
0: Passiert.
1: Mir ist der Pott da reingefallen, ich geb's ja zu.
0: Ich sag mal so, den meisten hat's gefreut, weil das große Restaurant mit dem goldenen M hat Geld verdient und wir sind spontan nachts noch essen gewesen. Ja. Auch eine coole Idee. Auch eine coole Idee ist unsere nächste Neuvorstellung von Semino Rossi und...
1: Vamos, amore mio, vamos.
0: Und das eben war Ramon Roselli. Alles, was du suchst, das war eine Neuerscheinung und Neuvorstellung direkt in einem.

0: Ein richtig schönes Ding von Vincent Groß. Und
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0: Das ist Platz Nummer 4 tatsächlich. Ja,
1: wir sind nur eingestiegen.
0: Ja, stimmt. Hast diesmal recht. Du wolltest mich nicht verarschen.
1: Wahnsinn. Schade.
0: Ja. Wir schauen gleich mal noch, denn wir haben noch ein bisschen Zeit. Wir überziehen sowieso. Und ich habe gesehen, wir liegen bei 19 Minuten oder so, wo wir drüber gehen. Das ist
1: ungerade Zahlen. Ah, das
0: total
1: mögen wir
0: doof.
1: Nicht, ne?
0: Nee, das mögen wir überhaupt nicht. Da hätte ich eigentlich gerne schon eine 25 oder eine 30 stehen oder so. Und ich denke, das schaffen wir auch irgendwie. Denn wir schauen gleich mal, was es so Neues gibt in der Schlagerwelt auf jeden Fall. Da blicken wir auf jeden Fall gleich einmal zu Carsten Walter. Den kennen wir ja immer noch aus unserem Schlagerzauber, ehemalig auch Schlagerexpress, denn zu der Zeit war der immer ganz weit oben dabei, ne?
1: Der ist schon länger nicht mehr in den Sendungen.
0: Nein.
1: Bei mir mit bei, habe ich festgestellt.
0: Tatsächlich, der ist sehr, sehr lange schon nicht mehr dabei gewesen. Hat sehr, sehr lange auch nichts gemacht. Das Letzte, was er, glaube ich, rausgebracht hatte, war sein Titel mit Marina Marx zusammen, Fahr zur Hölle. Aber auch das ist ja schon ein bisschen länger her tatsächlich. Aber ja, ihr dürft gespannt sein, da kommt bald was. Mehr dazu gibt es gleich auf jeden Fall noch in unserem Schlagerzauber Nachrichtenblock. Nennen wir ihn einfach mal so. Ich muss mir da mal noch einen Namen für ausdenken. Wir schauen auf jeden Fall noch mal zu, nicht nur zu Carsten Walter, sondern auch zu Bernhard Brink. Da gibt es auch Neuigkeiten tatsächlich. Gleich dazu mehr. Jetzt erstmal Musik auf Platz Nummer 3, wenn ich mich nicht täusche. Hier ist Feuerherz und wer hat dich erfunden?
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Das war Simone mit ihrem Titel Herzenergie und damit sind wir in der letzten Runde oder in der vorletzten Runde der Neuvorstellungen und Neuerscheinungen angelangt. Jetzt schauen wir erstmal, was es denn so Neues gibt in der Schlagerwelt. Denn eben haben wir schon drüber gesprochen. Carsten Walter meldet sich mit Mr. Right zurück. Ja, Carsten Walter veröffentlicht am 11. September seine neue Single Mr. Right. Für den Sänger beginnt damit auch ein neues Kapitel. Inzwischen ist er bei Artcom unter Vertrag und schon vor der Veröffentlichung sorgte der Song für Aufmerksamkeit. Auf TikTok und Instagram sind erste Fanvideos und Tänze zu Mr. Right zu sehen. Man darf also auf jeden Fall gespannt sein, was das wird. Neues gibt es auch aus dem Hause Bernhard Brink, denn Bernhard Brink gehört auch bei Immer wieder Sonntags zu den langjährigen Stammgästen. Bei einer der letzten regulären Ausgaben der Saison ist der Schlager-Titan erneut dabei. Nach bisherigen Zählungen ist es bereits sein mindestens 35. Auftritt in der bisherigen Sonntagsshow und es wird gemunkelt, dass er ja nicht mehr ganz so lange mit dabei ist und dass er da auch wohl eine Weile pausieren möchte. Was es genau damit auf sich hat, da dürfen wir auf jeden Fall gespannt sein. Dann gibt es tatsächlich noch weiteres Neues aus dem Hause Reim. Neuer Vorbote auf Flashback. Mit Aus meinem Kopf haben wir eben gehört, veröffentlicht Matthias Reim am 21. August die nächste Single aus seinem neuen Album Flashback, das am 18. September 2026 erscheint. Das passende Musikvideo feiert am selben Tag um 11 Uhr Premiere. Inhaltlich geht es um eine vergangene Liebe, die einfach nicht aus dem Kopf verschwinden will. Musikalisch bleibt Reim natürlich bei seinem bewährten Stil aus treibendem Schlagersound, Gitarren und seiner markanten, rauen Stimme treu. Flashback umfasst insgesamt 15 neue Studioaufnahmen und erscheint als CD, Fotobuch Edition und für alle Freunde der Vinyl. Auch auf Vinyl wird es Flashback tatsächlich geben und ich glaube, die Vinyl, die wird Einzug halten hier im Studio, denn wir können ja auch von Vinyl arbeiten. Wir dürfen also auf jeden Fall gespannt sein, was uns die nächsten Monate hier im Schlagerzauber alles so bringen. Wenn wir mal so ein bisschen weiter schauen, dann gibt es auch Neues von den Schlagerpiloten. Vor den Amigos und Maite Kelly an der Spitze der Schlagerstarts. Ja, das war eine erfolgreiche Chartwoche für Stefan und Kevin. Top 10 in den Albumcharts und es hat auch wenig überraschend auf Platz 1 der Schlagerstarts gereicht. Mehr dazu gibt es gleich noch in den letzten Minuten. Jetzt machen wir erstmal weiter mit unseren nächsten Platzierungen. Und damit sind wir auch schon bei unseren letzten Platzierungen tatsächlich. Platz Nummer 2 ist mittlerweile 2 Wochen dabei. Ein Wiedereinsteiger auf Platz Nummer 2 in dieser Woche. Hier ist Udo Jürgens und griechischer Wein.

0: Nuss. So, jetzt habe ich es gesprochen. Ah ja, Mobbing.
1: Das soll eine Beleidigung sein. Ich glaube das nicht.
0: Blöde Mu. So, jetzt aber.
1: Nee.
0: Na super, die Tiere sind los. Ach du Scheiße. Larissa, Nachtmodus jetzt für euch. Neuvorstellung. Neuerscheinung.

0: Tja, was soll ich sagen? Charlene, Millionen Optionen.
1: Millionen Optionen haben wir heute aber nicht mehr.
0: Nee, ganz kurz schauen wir noch, ich habe es ja eben schon angesprochen, mit der erfolgreichen Chartwoche tatsächlich. Für die Schlagerpiloten Stefan und Kevin landen mit ihrem aktuellen Album Laguna Blue Sterne übern Paradies nicht nur in den Top 10 der offiziellen Albumcharts, sondern sichern sich auch Platz 1 der Schlagercharts. Damit ist Laguna Blue das erfolgreichste Schlageralbum der Woche. Auf Platz 2 folgen die Amigos, deren aktuelles Album übrigens von Schlagerpilot Stefan produziert wurde. Platz 3 geht dann an Maite Kelly. Auch international kann sich die Bilanz sehen lassen. In Österreich erreichen die Schlagerpiloten Platz 9, in der Schweiz Platz Nummer 13. Herzlichen Glückwunsch dann auf jeden Fall zu den sommerlichen Charterfolg. Und wir dürfen uns an dieser Stelle nur noch verabschieden, denn wir haben nur noch unsere Nummer 1 da tatsächlich, ne?
1: Jo.
0: Ach, wie schnell die Zeit doch wieder vergangen ist. 2,5 Stunden waren mal wieder gar nichts. Wir hören uns aber in der nächsten Woche
1: wieder.
0: Und
1: es hat wieder viel Spaß gemacht.
0: Für dich ja, weil du mich ärgern konntest. Aber warte ab, das rächt sich, ne?
1: Ja, dir fällt nur so schnell nichts ein, wenn ich auf einmal wieder gegen konnte. Da kommst du nicht mit klar.
0: Weil ich nachdenken muss dann. Und wenn ich dann nachgedacht habe, gibt es das in der nächsten Woche dafür aber doppelt und dreifach zurück.
1: Da bin ich mal gespannt, weil ich brauche nicht lange zum Denken.
0: Nee,
1: Kontra genau. Kriegst du sofort.
0: Ja, ich merk's. Ich merk's. Immer dann, wenn das Mikrofon offen ist. Super, ey. Na gut, ist egal, ich nehme das so hin, aber nur mit unserer Nummer 1 jetzt.
1: Die kommt, aber bitte mit Sahne?
0: Ja, genau. Udo Jürgens, aber bitte mit Sahne, ist seit 3 Wochen dabei, ein Wiedereinsteiger in dieser Woche und sichert sich direkt Platz Nummer 1 hier bei uns im Schlagerzauber. Bis dahin, macht es gut. Dankeschön fürs Dabeisein. Tschüss, Servus und Goodbye, sagen der Jan.
1: Und die Niki.
0: Bis zum nächsten Mal, macht's gut. Ciao.
1: Ciao.

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1: Im Studio ist Alina Wolf. Mehrere Umweltverbände fordern von der Bundesregierung mehr Elan beim Klimaschutz. Wenige Tage vor der Kabinettsklausur in Brandenburg kritisierten sie Rückschritte und Blockaden. Wer beim Ausbau der erneuerbaren Bremse das Aus für Verbrennermotoren angreife und neue Gaskraftwerke baue, betreibe eine Politik, die an der Zukunftsfähigkeit des Landes vorbeigeht, sagte Georg Kössler von Greenpeace. Die Regierung dürfe nicht weiter auf der Bremse stehen, so Vanessa Klocke vom WWF. Mit den weiter ungelösten Spannungen im Nahen Osten liegen die Benzinpreise in Deutschland nur knapp unter ihrem Rekordhoch. Superbenzin der Sorte E10 kostete nach Angaben des ADAC am Samstag im bundesweiten Tagesdurchschnitt 2,165 € je Liter. Damit fehlen nur wenige Cent zum Allzeithoch von 2,203 € aus dem März 2022. Diesel kostete nach Angaben des ADAC am Samstag im Durchschnitt 2,260 € je Liter. Bei Diesel ist der Abstand zum Höchstwert aus dem April mit rund 20 Cent noch deutlich größer.

0: Wegen der britischen Unterstützung für die Ukraine hat Russland seinen Botschafter aus Großbritannien abgezogen. Andrei Kelin habe seine diplomatische Mission beendet, erklärte die russische Botschaft in London im Online-Dienst Telegram, nachdem die Sunday Times darüber berichtete. Hintergrund sei die Verschlechterung der Beziehungen zwischen Russland und Großbritannien wegen der britischen Unterstützung der Ukraine, hieß es weiter. Die Beziehungen hätten nunmehr einen historischen Tiefstand erreicht. Nach dem gewaltsamen Tod eines 49-Jährigen in Dortmund-Hörde ist Haftbefehl gegen den 15 Jahre alten Sohn des Mannes erlassen worden. Das teilten Staatsanwaltschaft und Polizei mit. Der junge Mann stehe im Verdacht, seinen Vater ermordet zu haben. Der 15-Jährige kam in Untersuchungshaft. Der 49-Jährige war am Samstagmorgen tot in seiner Wohnung im Stadtteil Hörde gefunden worden. Unter Verweis auf das jugendliche Alter des Tatverdächtigen nannten die Ermittler bisher keine weiteren Details.
1: Popradio Ostfriesland. Das waren die Nachrichten. Und jetzt das Wetter bei uns.
2: Im Norden bleibt es heute Abend wolkig. Im Nordosten ziehen noch einzelne Schauer und kurze Gewitter durch, während es sonst meist trocken und teilweise freundlich bleibt. An den Küsten weht weiterhin ein kräftiger West- bis Nordwestwind, der in der Nacht langsam nachlässt. Am Montag wird es nach örtlichem Nebel vielerorts freundlich und häufig sonnig. Im Norden und Osten ziehen zeitweise noch einige Wolken durch, an der Küste sind vereinzelt kurze Schauer möglich. Die Temperaturen steigen auf 22 bis 25 Grad, im Südwesten bis zu 28 Grad.
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3: Ausgabe 476 und heute wird es nochmal ein richtig sommerliches Programm, eine sommerliche Stunde. Wir gehen in die Verlängerung. Viel Spaß jetzt mit Anita und Alexandra Hofmann. Wir sind zu Hause.

0: habe ich schön eine Auszeit, ganz ohne Reisekosten, ohne Stau und ohne Planungsstress. Und anschließend dann die Erholung im eigenen Bett. So ein Balkon, ja, hat schon viele Vorteile. Es muss also nicht immer gleich ein Flug in den Süden sein. Der diesjährige Sommer, der hat uns ja schon viele Sommerstunden geschenkt. Und daher widmen wir ihm und uns jetzt eine weitere Sommerstunde hier im Schlagerboulevard. Und jetzt wird erstmal angestoßen mit einer Pina Colada.
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mit einer Sangria in der Hand tanzen, da mehr eben mit Vincent Groß. Im Sommerurlaub mal 36 Grad, da kann man das schon mal genießen. Aber zu Hause, da sind diese Temperaturen dann doch eher eine Last, gerade wenn man gesundheitlich nicht ganz so fit ist. Kühler ist es da auf alle Fälle auf den Bergen. Andrea Berg wollte mal ganz hoch hinauf auf Afrikas höchsten Berg, den Sternen, ganz nah sein. Und wir gehen jetzt nochmal mit auf den Kilimanjaro. Land.

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Norman Langen sprudelt da nur so vor Lebensfreude mit so viel lateinamerikanischen Klängen. Es ging darin um eine heiße, durchtanzte Nacht. Und das Tanzen, das ist ja gerade bei Sommersongs sehr beliebt. Die Bewegung im Sand, am Strand und das in Jeans und T-Shirt. Das ist gefühlte Freiheit.

0: 56 Jahre lang nahm uns der Fernando Express mit auf Reisen. Viele ihrer Reiseziele haben sie in ihrem Abschiedssong mit eingebaut. Es waren eher die weiten Reiseziele, dabei hat Deutschland ja doch auch viele schöne Urlaubsziele selbst zu bieten. Die Ostsee zum Beispiel, jetzt vorgestellt von Rosa Weiß.
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0: Ob Regen oder Sonnenschein im Leben, es ist so wichtig, die Momente, die wir haben, zu spüren, zu erleben und auch zu genießen. Genieß dein Leben, denn nur der Augenblick ist unser Leben. Peter Alexander eben.
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0: Auch wenn 2018 ihr Album Wohlfühlgarantie hieß, so fühlte Beatrice Egli so manches nicht mehr zum Wohlfühlen und zog sich dann zu einer Auszeit zurück. Sie wählte dafür Australien. 3 Monate verbrachte sie dort, um Abstand zu gewinnen und den Kopf wieder frei zu kriegen und fand wieder die Lust auf die Bühne und die Musik. Sie verarbeitete all ihre Erlebnisse im roten Wüstensand und das Gefühl von Freiheit in diesem Song in Terra Australia.

0: Matthias Reim nimmt uns mit auf eine Reise um die Welt. Neue Länder und neue Kulturen erleben und einfach neue Brücken bauen, wenn der Weg einmal versperrt ist. Diese Lust, dieses Gefühl ist auch im folgenden Song gut zu spüren. Oder wie es Ben Zucker und DJ Ötzi formulieren.
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War das eben. Ob ein Titel für den Sommer, für den Herbst, für den Winter, fürs Gefühl, für den Kamin, für den Freundin, den Freund, für die Freundschaft allgemein, für sich selbst. Es gibt so viele Möglichkeiten. Wenn Sie mögen, schreiben Sie uns doch Ihren Musikwunsch und dann spielen wir vielleicht in der nächsten Ausgabe schon Ihren Song hier im Programm. Mitmachen alle Infos darüber auf schlagerboulevard.info. Alle Infos auf schlagerboulevard.info oder auf meinschlagertreff.de. Zurück zur Sommernacht. Unter dem Sternenhimmel, da entsteht ganz besonders schnell so eine romantische Spannung und ein Gefühl, das man ganz lange festhalten möchte.

magische Moment in einer Sommernacht auch eben bei Sammino Rossi. Der Sommer schenkt uns mehr Glücksgefühle, weckt unsere Lebenslust und lässt uns aktiver werden. Wir bewegen uns mehr und sind auch anderen Menschen gegenüber positiver gestimmt. Die vergangene Stunde haben wir noch einmal dem Sommer und vielen Sommerschlagern gewidmet. Bevor Maria Linder sich gleich vom Sommer verabschiedet, lässt zuvor Wolfgang Petri noch einmal den Sommer in der Stadt erklingen. Damit geht unser heutiger Schlagerboulevard zu Ende. Die Ausgabe 476, der Nachschlag, die Verlängerung des Sommers in unserem Sommer-Special. Nächste Ausgabe, nächste Woche, gleiche Welle, gleiche Stelle. Und dann gibt's wieder eine normale Stunde mit vielen neuen Songs, Ihren Musikwünschen und vielem mehr. Für Sie alles Liebe, alles Gute und bis nächste Woche hier im Schlagerboulevard. Ihr Andreas von Jutta Zenker.